0: Rund 9 Stunden Flugzeit sind es von Frankfurt nach Chicago. Durch die Zeitverschiebung fliegt das Team am Nachmittag los und kommt auch am Nachmittag an. Die ersten Tage gilt es also, den Jetlag zu überwinden. Das Klima ist sommerlich heiß. Bundestrainer Nagelsmann will die kommenden Tage nutzen und so viel wie möglich trainieren, um den Feinschliff vorzunehmen für den WM-Start. In Chicago stößt dann auch Stürmer Kai Havertz zum Team und macht den 26-Mann-Kader perfekt. Thomas Bremser, Nachrichtenredaktion.
1: Die Fußballweltmeisterschaft in den USA, Kanada und Mexiko startet am 11. Juni. Das Wetter, die Vorhersage des Deutschen Wetterdienstes. Heute früh vor allem im Westen bewölkt, im äußersten Westen etwas Regen. Tagsüber dann im Nordosten und Osten bis nach Ostbayern wolkig mit sonnigen Abschnitten und weitgehend trocken. Sonst bewölkt und von Westen über die Mitte sowie an den Alpen immer mal wieder Regen. Ab dem Mittag sind im Westen und Südwesten auch kräftige Gewitter und teils Unwetter möglich. Bei 20 Grad an den Küsten und in der Eifel sonst 22 bis 27 Grad.
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1: Ich bin Tine Klimach. Israel hält an seiner harten Linie gegenüber der pro-iranischen Hisbollah-Miliz im Libanon fest, ungeachtet des von US-Präsident Trump verkündeten Stopps gegenseitiger Angriffe. Ministerpräsident Netanyahu teilte am Abend auf der Plattform X mit, er habe mit Trump gesprochen und ihm mitgeteilt, dass Israel Terrorziele in der libanesischen Hauptstadt Beirut angreifen werde, sollte die Hisbollah ihre Angriffe auf israelische Städte nicht einstellen. Im Streit um die geplante BAföG-Reform macht die SPD jetzt Druck. Fraktionsvize Wiebke Esther wirft dem Kanzleramt vor, junge Menschen unnötig zu verunsichern. Hintergrund sind neue Zweifel aus der Union und aus der Bundesregierung, ob die geplanten Verbesserungen beim BAföG wie angekündigt umgesetzt werden können.
2: Die Reform ist längst vereinbart und auch finanziert, sagt SPD-Fraktionsvize Esther. Wer den Kompromiss jetzt wieder in Frage stelle, verschiebe kurz vor dem Ziel die Ziellinie. Auslöser der Debatte sind unter anderem Aussagen von Regierungssprecher Cornelius. Er hatte darauf verwiesen, dass alle Vorhaben im Koalitionsvertrag unter Finanzierungsvorbehalt stehen. Auch Forschungsministerin Bär und Unionsfraktionschef Spahn hatten zuletzt Zweifel an der Umsetzung der BAföG-Reform geäußert. Zoe Tassovali, Nachrichtenredaktion.
1: Für den Terroranschlag auf feiernde Menschen in Bielefeld ist der Attentäter zu lebenslanger Haft verurteilt worden. Das Düsseldorfer Oberlandesgericht sprach den 36-jährigen Syrer wegen vierfachen versuchten Mordes schuldig, stellte die besondere Schwere seiner Schuld fest und ordnete Sicherheitsverwahrung an.
3: Das Gericht verhängte damit die Höchststrafe und folgte dem Antrag der Bundesanwaltschaft. Die hält den Syrer wegen seiner radikal-islamischen Gesinnung weiter für gefährlich. Er hatte vor gut einem Jahr vor einer Bar in Bielefeld feiernde Menschen mit einem Messer angegriffen. 4 wurden lebensgefährlich verletzt. Der Täter soll bereits in Syrien jahrelang für die Terrormiliz IS tätig gewesen sein. 2023 kam er dann nach Deutschland. Hier sollen sich laut einem Gutachten seine psychischen Probleme noch verstärkt haben. Thomas Bock, Redaktion.
1: Der Tankrabatt und gesunkene Rohölpreise haben die Autofahrer im Mai beim Spritkauf entlastet, wie eine Bilanz des ADAC für den Monat Mai ergab. Demnach kostete ein Liter Super E10 im Schnitt rund 13 Cent weniger. Diesel war sogar etwa 27 Cent günstiger. Das Wetter, die Vorhersage des Deutschen Wetterdienstes. Heute früh vor allem im Westen bewölkt, im äußersten Westen etwas Regen. Tagsüber dann im Nordosten und Osten bis nach Ostbayern wolkig mit sonnigen Abschnitten und weitgehend trocken. Sonst bewölkt und von Westen über die Mitte sowie an den Alpen immer mal wieder Regen. Ab dem Mittag sind im Westen und Südwesten auch kräftige Gewitter und teils Unwetter möglich. Bei 20 Grad an den Küsten und in der Eifel sonst 22 bis 27 Grad.
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1: Ich bin Tine Klimach. Die Europäische Union verschärft ihre Migrationspolitik. Künftig soll es Rückkehrzentren in Drittstaaten geben. Es werden auch weitere Asylregeln verschärft, um mehr Abschiebungen zu ermöglichen. Am Abend einigten sich darauf Vertreter des Europaparlaments und der Regierungen der Mitgliedsländer. In die speziellen Rückkehrzentren außerhalb der EU sollen abgelehnte Asylbewerber kommen, die nicht in ihre Herkunftsländer zurückgebracht werden können. Wo sie entstehen sollen, ist noch unklar. Nach dem Abbruch ihrer Reise in den Libanon hat Entwicklungsministerin Rehm Alabadi Radovan Israel und die pro-iranische Hisbollah-Miliz zur Deeskalation aufgerufen. Sie verurteile die Angriffe der israelischen Regierung, diese dramatische Eskalation, sagte sie dem ZDF-Heute-Journal. Ebenso müsse auch die Hisbollah ihre Angriffe auf den Norden Israels einstellen.
2: Und deshalb setze ich natürlich auch weiterhin darauf, dass es eben zu Verhandlungen kommt, zu einer politischen Lösung, an die sich alle Seiten halten müssen.
1: Kurz vor dem Landeanflug auf Beirut musste ihr Flieger umdrehen aus Sicherheitsgründen. Alabadi Radovan wollte sich bei ihrem Besuch gemeinsam mit dem norwegischen Amtskollegen ein Bild von den Auswirkungen des Kriegs zwischen der Hisbollah und Israel machen. Die verurteilte Rechtsextremistin Mala Svenja Liebig soll von Tschechien nach Deutschland ausgeliefert werden. Das hat das Landgericht im tschechischen Pilsen angeordnet. Die Entscheidung ist noch nicht rechtskräftig.
3: Liebig war in Deutschland wegen Volksverhetzung, übler Nachrede und Beleidigung zu 1,5 Jahren Gefängnis verurteilt worden. Fast 3 Jahre ist dieses Urteil her. Danach ließ Liebig den persönlichen Geschlechtseintrag von männlich in weiblich ändern, worin Kritiker einen Missbrauch des Selbstbestimmungsgesetzes sehen. Zum für den vergangenen Sommer festgelegten Haftantritt im Frauengefängnis Chemnitz erschien Liebig nicht, wurde deshalb zur Fahndung ausgeschrieben und schließlich in Tschechien festgenommen. Jan-Henner Reitzer, Nachrichtenredaktion.
1: Die Pünktlichkeit der Fernzüge der Deutschen Bahn hat sich im Mai auf niedrigem Niveau stabilisiert. Nach internen Unternehmensdaten erreichten 61,3% der ICE- und Intercity-Züge ihr Ziel pünktlich. Als verspätet gilt ein Zug nach Bahndefinition ab einer Verzögerung von 6 Minuten. Zugausfälle werden in der Statistik nicht berücksichtigt. Das Wetter, die Vorhersage des Deutschen Wetterdienstes. Heute früh vor allem im Westen bewölkt, im äußersten Westen etwas Regen. Tagsüber dann im Nordosten und Osten bis nach Ostbayern wolkig mit sonnigen Abschnitten und weitgehend trocken. Sonst bewölkt und von Westen über die Mitte sowie an den Alpen immer mal wieder Regen. Ab dem Mittag sind im Westen und Südwesten auch kräftige Gewitter und teils Unwetter möglich. Bei 20 Grad an den Küsten und in der Eifel sonst 22 bis 27 Grad.
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1: Ich bin Tine Klimach. US-Präsident Trump hat die nächste Woche als Zeitraum für eine mögliche Einigung mit dem Iran auf ein Rahmenabkommen genannt, das die Öffnung der Straße von Hormuz umfasst. Das berichtete der US-Sender ABC News unter Berufung auf ein Telefoninterview mit Trump. Dieser habe ergänzt, dass er dem Abkommen noch nicht zugestimmt habe. Das EU-Parlament und die Mitgliedstaaten haben sich auf eine härtere Migrationspolitik geeinigt. Künftig soll es Rückkehrzentren in Drittstaaten geben. Es werden auch weitere Asylregeln verschärft, um mehr Abschiebungen zu ermöglichen. In sogenannten Return-Hubs außerhalb der EU sollen abgelehnte Asylbewerber kommen, die nicht in ihre Herkunftsländer zurückgebracht werden können. Das kann der Fall sein, wenn das Herkunftsland die Einreise verweigert oder zu dem Staat keine diplomatischen Beziehungen bestehen. Ein neuer Stellplatzinformationsdienst soll Fahrern von Lastwagen helfen, einen Parkplatz zu finden. Enthalten sind Daten von allen gut 1.800 Rastplätzen in ganz Deutschland. Bundesverkehrsminister Schnieder gibt das System heute Vormittag an der A2 bei Hamm offiziell frei.
2: Wo genau ist noch ein Stellplatz frei? Lkw-Fahrer sollen nicht mehr lange suchen müssen und so auch schneller runter von Autobahnen und anderen Straßen, wo sie anderen im Weg rumfahren. Gespeist wird die Stellplatzsuchhilfe mit Daten aus dem Mautsystem, nahezu in Echtzeit. Ruhezeiten sollen so besser eingehalten werden können und am Ende alle Verkehrsteilnehmer profitieren von mehr Platz auf den Straßen und einer verbesserten Sicherheit. Aus Berlin, Jan-Henner Reitze.
1: Zum Sport. Heute beginnt für die deutsche Fußballnationalmannschaft die WM-Mission. Am Nachmittag geht es von Frankfurt am Main aus in die USA. Dort trifft das deutsche Team am Samstag im letzten Testspiel auf den Gastgeber USA.
3: Rund 9 Stunden Flugzeit sind es von Frankfurt nach Chicago. Durch die Zeitverschiebung fliegt das Team am Nachmittag los und kommt auch am Nachmittag an. Die ersten Tage gilt es also, den Jetlag zu überwinden. Das Klima ist sommerlich heiß. Bundestrainer Nagelsmann will die kommenden Tage nutzen und so viel wie möglich trainieren, um den Feinschliff vorzunehmen für den WM-Start. In Chicago stößt dann auch Stürmer Kai Havertz zum Team und macht den 26-Mann-Kader perfekt. Thomas Bremser, Nachrichtenredaktion.
1: Die Fußballweltmeisterschaft in den USA, Kanada und Mexiko startet am 11. Juni. Das Wetter, die Vorhersage des Deutschen Wetterdienstes. Heute früh vor allem im Westen bewölkt, im äußersten Westen etwas Regen. Tagsüber dann im Nordosten und Osten bis nach Ostbayern wolkig mit sonnigen Abschnitten und weitgehend trocken. Sonst bewölkt und von Westen über die Mitte sowie an den Alpen immer mal wieder Regen. Ab dem Mittag sind im Westen und Südwesten auch kräftige Gewitter und teils Unwetter möglich. Bei 20 Grad an den Küsten und in der Eifel sonst 22 bis 27 Grad.
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4: Einen schönen guten Morgen heute
5: guten Morgen.
4: Am Dienstag. Wir haben es kurz nach 5, heute am 2. Juni.
5: Ja, und wir haben jetzt für Sie Christian Stark und Barcelona.
4: Ja.
5: Und Stefan, da sind wir schon beim richtigen Stichwort, denn im Juni ist es doch jetzt bei dir soweit,
4: ja,
5: oder?
4: Ende Juni geht es tatsächlich nochmal für ein paar Tage in den Kurzurlaub nach Barcelona. Freue ich mich schon richtig drauf. Und das ist jetzt quasi meine Einstimmung. Ja, also
6: ruhig mal ein bisschen lauter machen.
5: Ja, machen Sie das. Schönen guten Morgen.

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0: 5.18 Uhr.
1: Morgen.
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0: Und heute Morgen geht es um Anna-Karina Wojcik.
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0: Wir schauen nochmal auf den Freitag zurück. Da war ja das große Finale von Let's Dance. Mhm. Und da hieß es:
5: Dancing Star 2026 ist
1: genau, Anna-Karina hat sich den Sieg geschnappt nach unglaublichen 90 Punkten im Finale, also Höchstpunktzahl. Konnte sich Anna den heiß begehrten Pokal sichern und für sie alles, ja, ist das noch total surreal und irgendwie unglaublich, wie sie bei Instagram verraten hat.
6: Auf alle Fälle ist es alles, wie gesagt, noch nicht greifbar und ich versuche es einfach irgendwie zu genießen und wollte mich einfach nochmal bei euch allen da draußen bedanken. Es ist einfach total verrückt. Also von Herzen vielen Dank. Und die Reise geht weiter und ich habe noch ganz viele Überraschungen für euch im Gepäck. Seid gespannt.
1: Ja, also man hört es, ne? Anna ist noch sichtlich ergriffen, sichtlich emotional. Ja, jetzt heißt es erstmal verarbeiten und das alles sacken lassen.

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1: Ich bin Tine Klimach. US-Präsident Trump hat die nächste Woche als Zeitraum für eine mögliche Einigung mit dem Iran auf ein Rahmenabkommen genannt, das die Öffnung der Straße von Hormuz umfasst. Das berichtete der US-Sender ABC News unter Berufung auf ein Telefoninterview mit Trump. Dieser habe ergänzt, dass er dem Abkommen noch nicht zugestimmt habe. Das EU-Parlament und die Mitgliedstaaten haben sich auf eine härtere Migrationspolitik geeinigt. Künftig soll es Rückkehrzentren in Drittstaaten geben. Es werden auch weitere Asylregeln verschärft, um mehr Abschiebungen zu ermöglichen. In sogenannten Return-Hubs außerhalb der EU sollen abgelehnte Asylbewerber kommen, die nicht in ihre Herkunftsländer zurückgebracht werden können. Das kann der Fall sein, wenn das Herkunftsland die Einreise verweigert oder zu dem Staat keine diplomatischen Beziehungen bestehen. Ein neuer Stellplatzinformationsdienst soll Fahrern von Lastwagen helfen, einen Parkplatz zu finden. Enthalten sind Daten von allen gut 1.800 Rastplätzen in ganz Deutschland. Bundesverkehrsminister Schnieder gibt das System heute Vormittag an der A2 bei Hamm offiziell frei.
2: Wo genau ist noch ein Stellplatz frei? Lkw-Fahrer sollen nicht mehr lange suchen müssen und so auch schneller runter von Autobahnen und anderen Straßen, wo sie anderen im Weg rumfahren. Gespeist wird die Stellplatzsuchhilfe mit Daten aus dem Mautsystem, nahezu in Echtzeit. Ruhezeiten sollen so besser eingehalten werden können und am Ende alle Verkehrsteilnehmer profitieren von mehr Platz auf den Straßen und einer verbesserten Sicherheit. Aus Berlin, Jan-Henner Reitze.
1: Zum Sport. Heute beginnt für die deutsche Fußballnationalmannschaft die WM-Mission. Am Nachmittag geht es von Frankfurt am Main aus in die USA. Dort trifft das deutsche Team am Samstag im letzten Testspiel auf den Gastgeber USA.
3: Rund 9 Stunden Flugzeit sind es von Frankfurt nach Chicago. Durch die Zeitverschiebung fliegt das Team am Nachmittag los und kommt auch am Nachmittag an. Die ersten Tage gilt es also, den Jetlag zu überwinden. Das Klima ist sommerlich heiß. Bundestrainer Nagelsmann will die kommenden Tage nutzen und so viel wie möglich trainieren, um den Feinschliff vorzunehmen für den WM-Start. In Chicago stößt dann auch Stürmer Kai Havertz zum Team und macht den 26-Mann-Kader perfekt. Thomas Bremser, Nachrichtenredaktion.
1: Die Fußballweltmeisterschaft in den USA, Kanada und Mexiko startet am 11. Juni. Das Wetter, die Vorhersage des Deutschen Wetterdienstes. Heute früh vor allem im Westen bewölkt, im äußersten Westen etwas Regen. Tagsüber dann im Nordosten und Osten bis nach Ostbayern wolkig mit sonnigen Abschnitten und weitgehend trocken. Sonst bewölkt und von Westen über die Mitte sowie an den Alpen immer mal wieder Regen. Ab dem Mittag sind im Westen und Südwesten auch kräftige Gewitter und teils Unwetter möglich. Bei 20 Grad an den Küsten und in der Eifel sonst 22 bis 27 Grad.
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4: Einen schönen guten Morgen.
5: Guten Morgen.
4: Es ist kurz nach 5:30. Wir starten durch in den neuen Tag heute am 2. Juni. Mhm. Und nachher um 7:40 gibt es die nächste Spielrunde beim Radio Paloma Kreuzfahrtmanöver.
5: Jawohl.
4: Ne? Mal gucken, ob wir da auch Rundschiff finden. Ne?
5: Richtig. Also anmelden auf radiopaloma.de. Und da gibt es auch natürlich alle Infos, falls Sie sagen, Leute, ich will mein Glück gar nicht versuchen. 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
4: Jetzt auf für den neuen Tag mit Kerstin Ott. Hier ist Rosalinde. 100%.

0: 5.39 Uhr.
1: Guten Morgen.
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1: Ja, wir alle kennen das. Man isst eine große Portion Salat, fühlt sich super, weil man hat ja Salat gegessen. Aber danach, da kommt dann so 2 Stunden später wieder der Hunger zurück. Und tatsächlich gibt es Lebensmittel, die uns länger satt machen als andere. Und über die sprechen wir heute Morgen mit unserem Experten für einen gesunden Lifestyle, mit Ralf Buhlmann.
3: Guten Morgen, Ralf.
4: Guten Morgen, Nora. Guten Morgen, Stefan.
0: So, es gibt tatsächlich eine Untersuchung darüber, welche Lebensmittel uns wirklich wie sättigen. Mhm. Was ist denn dabei herausgekommen?
4: Ja, es gibt tatsächlich so eine Sättigungsstudie von Susan Holt aus den 90ern. Die hat einfach gemessen, wie lange Menschen nach verschiedenen Lebensmitteln keinen Hunger haben. Und das Ergebnis war für manche überraschend. Gekochte Kartoffeln landen da ganz oben, weit vor Reis oder Brot. Und weißes Toastbrot dagegen macht zwar erstmal satt, aber nur ganz kurz. Satt macht, was dem Körper gibt, was er tatsächlich braucht. Da stehen Eiweiß und Fett oben, Vitamine, also Gemüse, also Ballaststoffe. Und Zucker und Kohlenhydrate nur kurz, schnelle Energie, aber sonst eben auch nichts und dann gibt's wieder Hunger.
1: Okay, jetzt ist es ja so, jetzt haben wir gerade den Salat als Beispiel gehabt. Wenn man jetzt so Thema gesunde Ernährung oder vielleicht auch abnehmen, warum ist es denn wichtig, das auf dem Schirm zu haben? Also, dass mich eine Kartoffel zum Beispiel, die ja manchmal auch so ein bisschen verschrien ist wegen Kohlenhydraten, dass die mich länger satt macht als jetzt so eine Gurke?
4: Naja, weil wir sonst eigentlich ständig gegen den Hunger ankämpfen, oder? Und das zermürbt auch auf Dauer. Wenn ich weiß, welche Lebensmittel mich wirklich satt halten, also auch gesund und leistungsfähig halten, das ist wichtig, dann esse ich automatisch zum einen das Richtige und zum anderen auch in der richtigen Menge, ohne mich dabei zu quälen. Und das ist einfach cleverer als jede Diät.
0: Okay, wie kann ich denn insgesamt für mich herausfinden, was mir gut tut und was mir nicht gut tut?
1: Genau, also welche Kriterien könnte man da ansetzen?
4: Fang erstmal an, dem Körper zu geben, was er tatsächlich am dringendsten braucht. Und das ist Eiweiß und Fett von guter Qualität, also Fleisch, Fisch, Eier, Hülsenfrüchte. Dann Gemüse, also Ballaststoffe und Vitamine. Und solange das als Basis stimmt, kommt der Hunger genau dann, wenn du wirklich Nahrung brauchst. Mhm. Und dann reichen 3 Mahlzeiten am Tag auch. Das ist ganz erstaunlich. Und das merkst du schon.
1: Okay, also ich habe das auch mal getestet und ich muss sagen, die Kartoffeln, die halten bei mir wirklich satt. Und das Schöne ist, von denen kann man auch relativ viel essen. Weil, es ist ja so, wenn man nur so eine ganze kleine Winzportion auf dem Teller hat, das macht einen am Ende auch nicht glücklich. Ja. Und wenn man einen großen Berg essen kann und trotzdem davon satt wird.
0: Und du noch eine Portion Quark und schon ist das
1: siehst
0: eben
1: du?
0: Toll.
1: Genau, da haben wir doch alles, was wir brauchen.
4: Da sind wir nämlich bei Eiweiß und Fett, ne? Genau wie du sagst. Und da gibt es noch den kleinen Trick, wenn die Kartoffel vorher mal kalt geworden ist, also gekocht und kalt geworden und dann sind die Kohlenhydrate da drin auch nicht mal mehr ein Problem. Starch, also resistente Stärke. Mhm. Da gibt es noch ein paar Tricks dazu, aber genau wie du sagst, ausprobieren, das hilft.
1: So, Stefan, du bist Team Reis, ich bin Team Kartoffel. Ich würde sagen, ich habe heute Morgen gewonnen. Ralf, vielen Dank.
0: Machen wir eine Reiskartoffel.
1: Ja. Vielen Dank für deine Tipps und wir hören uns nächste Woche wieder.
4: Bis bald. Tschüss.
1: Tschüss.
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0: Pia Sophie hier auf Radio Paloma, 100% deutscher Schlager, besser ohne dich. Zum Start in diesen Dienstagmorgen, wir haben es 5.48 Uhr.
1: Die Europäische Union macht den Weg für Rückkehrzentren in Drittstaaten und die Verschärfung weiterer Asylregeln frei. Mehr dazu hier gleich bei uns in den Radio Paloma Nachrichten um 6 Uhr.
0: Und bis dann schauen wir natürlich, was dieser 2. Juni für uns alle bereithält. Hier ist der Blick in die Sterne für Sie.
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3: Heute läuft nicht unbedingt alles so, wie Sie es sich wünschen. Wenn Sie versuchen, hundertprozentig perfekt zu sein, setzen Sie sich nur unnötig unter Druck.
2: Stier.
3: Sie werden heute feststellen, dass Sie über erstaunlich viel Tatkraft verfügen. Sie können sich selbst von einer neuen, aktiveren und durchsetzungsfähigeren Seite kennenlernen.
2: Zwillinge.
3: Vor allem am Nachmittag kann Ihre Stimmung kippen. Es gelingt Ihnen kaum, sachlich zu bleiben. Sie müssen sich Ihren eigenen Gefühlen und eventuell auch Ihren Ängsten stellen. Sehen Sie es aber positiv.
2: Krebs.
3: Wie selten sonst haben Sie jetzt den Überblick über Ihre Möglichkeiten und Ziele. Es mangelt Ihnen kaum an Begeisterung und Interesse. Aber Achtung, Sie neigen dazu, wichtige Kleinigkeiten zu übersehen.
2: Löwe.
3: Sind Sie ein bisschen launisch und wissen nicht so recht, was Sie wollen? Sie haben vermutlich wenig Lust, das zu tun, was Sie sich vorgenommen haben. Gönnen Sie sich ein bisschen Ruhe.
2: Jungfrau.
3: Vertrauen Sie auf Ihre Kraft. Sie können Ihren Einfluss geltend machen und Ihre Überzeugungen durchsetzen. Sie wirken intensiver als sonst, ziehen aber auch auffühlende Situationen an.
2: Waage.
3: Prüfen Sie Ihre Projekte auf Realisierbarkeit und reißen Sie nicht in überschwänglichem Elan Dinge an sich. Das könnte schnell Ihre Kräfte und Mittel überfordern.
2: Skorpion.
3: Hören Sie auf Ihre innere Stimme. Demnach bekäme Ihnen ein bisschen Abwechslung heute Nachmittag ganz gut. Lassen Sie sich auf eine Unterbrechung im gewohnten Tagesablauf ein.
2: Schütze.
3: Die Verantwortung, die Sie für Ihr Leben tragen, wird Ihnen um vieles bewusster. Es werden sehr hohe Ansprüche an Ihren Einsatz gestellt.
2: Steinbock.
3: Ein freundliches Wort wirkt Wunder. Sie können Ihre Mitmenschen mit Leichtigkeit um den Finger wickeln. Denn jetzt verfügen Sie über ein besonderes diplomatisches Geschick.
2: Wassermann.
3: Falls Sie erwarten, dass andere sich heute um Ihr Wohlbefinden kümmern, könnten Sie enttäuscht werden. Sorgen Sie selbst dafür, dass es Ihnen gut geht. Entsprechend positiv ist dann auch Ihre Stimmung.
2: Fische.
3: Die Chancen stehen gut, um den eigenen Spielraum zu erweitern. Wenn Sie sich umschauen, finden Sie offene Türen, die Sie zu neuen Erfahrungen

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1: Ich bin David Riemer. Die Europäische Union macht den Weg für Rückkehrzentren in Drittstaaten und die Verschärfung weiterer Asylregeln frei, um mehr Abschiebungen zu ermöglichen. Am Abend einigten sich darauf Vertreter des Europaparlaments und der Regierungen der Mitgliedsländer.
2: In die speziellen Rückkehrzentren, sogenannten Return Hubs, außerhalb der EU sollen abgelehnte Asylbewerber kommen, die nicht in ihre Herkunftsländer zurückgebracht werden können. Etwa weil das Heimatland sich weigert, sie zurückzunehmen oder die Bundesregierung keine diplomatischen Beziehungen zu den betroffenen Staaten pflegt. Deutschland bemüht sich aktuell gemeinsam mit einigen anderen EU-Staaten um Vereinbarungen mit Ländern, die bereit wären, auf ihrem Staatsgebiet solche Rückkehrzentren einzurichten. Tine Klimach, Nachrichtenredaktion.
1: Israel hält an seiner harten Linie gegenüber der pro-iranischen Hezbollah-Miliz im Libanon fest, auch ungeachtet des von US-Präsident Trump verkündeten Stopps gegenseitiger Angriffe. Ministerpräsident Netanyahu teilte am Abend auf der Plattform X mit, er habe mit Trump gesprochen und ihm mitgeteilt, dass Israel Terrorziele in der libanesischen Hauptstadt Beirut angreifen werde, sollte die Hezbollah ihre Angriffe auf israelische Städte nicht einstellen. Im Streit um die geplante BAföG-Reform macht die SPD jetzt Druck. Fraktionsvize Esther wirft dem Kanzleramt vor, junge Menschen unnötig zu verunsichern. Hintergrund sind neue Zweifel aus der Union und aus der Bundesregierung, ob die geplanten Verbesserungen beim BAföG wie angekündigt umgesetzt werden.
3: Die Reform ist längst vereinbart und auch finanziert, sagt SPD-Fraktionsvize Esther. Wer den Kompromiss jetzt wieder in Frage stelle, verschiebe kurz vor dem Ziel die Ziellinie. Auslöser der Debatte sind unter anderem Aussagen von Regierungssprecher Cornelius. Er hatte darauf verwiesen, dass alle Vorhaben im Koalitionsvertrag unter Finanzierungsvorbehalt stehen. Auch Forschungsministerin Bär und Unionsfraktionschef Spahn hatten zuletzt Zweifel an der Umsetzung der BAföG-Reform geäußert. Zoe Tassovali, Nachrichtenredaktion.
1: Die Pünktlichkeit der Fernzüge der Deutschen Bahn hat sich im Mai auf niedrigem Niveau stabilisiert. Nach Unternehmensdaten erreichten rund 61% der ICE- und Intercity-Züge ihr Ziel pünktlich. Damit lag die Pünktlichkeitsquote zwar unter den Werten der Vormonate März und April, sie blieb aber oberhalb der Marke von 60%. Die Bahn hält für das gesamte Jahr an dieser Zielmarke im Fernverkehr fest. Als verspätet gilt ein Zug nach Bahndefinition ab einer Verzögerung von 6 Minuten. Zum Wetter die aktuelle Vorhersage des Deutschen Wetterdienstes. Heute anfangs im Südosten und Osten nur leicht bewölkt, sonst von Westen her trotz Wolken meist trocken. Später vor allem in der Osthälfte ein Mix aus Sonne und Wolken. Am Vormittag im Westen und Südwesten bis zur Mitte erst noch Schauer, später teils kräftige Gewitter und lokal Unwettergefahr. Höchstwerte 22 bis 27 Grad an den Küsten und in der Eifel kühler.
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4: Einen schönen guten Morgen.
5: Guten Morgen.
4: 3:05, wir starten rein in den 2. Juni und das jetzt mit der neuen Nummer 1 aus den Schlagern der Woche. Ne?
5: Vanessa Mai und Rohdiamant, was lustig ist, weil sie hat ja damit Maite Kelly vom Thron geschubst, aber Maite Kelly ist ja diejenige, die den Song geschrieben hat, also ist es für Maite eigentlich gar kein großer Verlust.
4: So sieht's
5: ne?
4: aus. Also, wenn Sie sagen, der Song soll weiterhin auf der 1 bleiben in den 30 meistgewünschten Hits, ja, dann stimmen Sie für den einfach ab auf radiopaloma.de oder halt im für jeden anderen Song natürlich auch.
5: Genau.
4: Sie haben es ja da.
5: Richtig, haben Sie ja in der Hand und am Samstag gibt es dann die neue Ausgabe.

0: Gigi Anderson hier auf Radio Paloma, 100% deutscher Schlager um 10 nach 6.
1: Seit gestern sind wir ja offiziell im meteorologischen Sommer angekommen. Ja, und auch wenn das Sommerwetter vielerorts gerade eher mit Regen und Unwetter von sich reden macht, der Hochsommer, der kommt garantiert.
0: Definitiv, ja, und mit ihm auch wieder jede Menge neue Trends. Vor allen Dingen bei Social Media gibt es ja jedes Jahr neue Trends. Ich sag nur Ice Bucket Challenge oder Gym Bros mit Muscle Shirts. Und wir blicken heute Morgen mal auf die möglichen Sommertrends 2026. Und das machen wir mit Dominik Kotzur aus der Radio Paloma Redaktion. Einen schönen guten Morgen.
2: Guten Morgen.
0: So, Dominik, kommen wir erstmal zu den Food- und Getränketrends im Sommer 2026. Welche könnten denn da ganz groß werden?
2: Ganz vorne dabei ist offenbar Ube, eine violette Knolle von den Philippinen. Mit Ube-Pulver werden gerade Lattes, Eis oder Kuchen gemacht. Der Ube-Latte schmeckt nussig süß und kann bei Starbucks auch schon mal happige 8 Euro kosten. Außerdem bleibt alkoholfreies Bier im Trend. Immer mehr Menschen wollen Sommerfeeling ohne Kater. Der Deutsche Brauerbund sagt, inzwischen ist jedes 9. Bier in Deutschland alkoholfrei.
1: Ja, und falls Sie es auch zuerst falsch verstanden haben, ja, es ist nicht der Uwe, sondern der Uber. Ja?
0: Genau. So, und dann gibt es noch einen anderen Trend, und zwar sogenannte Loaded Fries und Männer mit Mullets. Was genau hat es denn damit auf sich?
2: Freibad-Pommes sind ein Klassiker der Sommerernährung. Chlorwasser macht einfach Bock auf Salziges. Nun werden Loaded Fries, also üppig belegte Pommes mit Käse, Jalapenos und anderen Toppings, immer beliebter. Außerdem der Pony-Look bei Männern. Hollywood-Stars wie Jacob Elordi machen es vor. Sie tragen lockere Frisuren mit fallendem Pony bis hin zu fransigen Mullets statt strengem Undercut.
0: Aha.
2: Für die Älteren unter uns, Mullet meint den klassischen Fukuhila.
0: Genau, ja. ich hab da schon eine Frisur auf jeden Fall.
1: War alles schon mal da, ne?
0: Im Kopf auf jeden Fall. So, und dann gibt es noch einen anderen Trend. Und zwar wird der zusammengefasst unter dem Wort Proteinschick. Was genau ist denn damit gemeint?
2: Viele junge Männer zeigen in Tanktops und Muscle-Shirts gern ihre trainierten Arme und Oberkörper. Stars wie Connor Story und Hudson Williams machen es vor. Zu den Trends gehören natürlich Protein-Shakes, Gym-Selfies und der klassische Hüttenkäse, der als Mega-Proteinlieferant wiederentdeckt wurde. Auch kurze Shorts sind gerade total angesagt. Der Look soll sportlich und lässig sein.
0: Ja, ja, machen ja auch ganz, ganz viele Mädels nach. Ja, der sogenannte OAs-Effekt ist auch so ein Trend. Ja, also ja, müsste man nur noch ins Fitnessstudio gehen, ne, Stefan?
1: Ja, was guckst du mich da so an? Also, ich war gestern.
0: Ah, ja, okay.
1: Also, was machen denn diese ganzen Trends mit uns eigentlich? Also, muss man wirklich jeden Trend mitmachen?
2: Vielleicht ist es gerade trendy, einen lila Ube Latte zu trinken oder 5-mal die Woche ins Gym zu gehen. Aber bei solchen Trends sollte einem auch klar sein, die Ube-Knolle hat einen langen Weg von den Philippinen hinter sich. Stichwort CO2-Bilanz. Und auch jeder Body kann attraktiv und sexy sein. Und nur weil Stars plötzlich alle einen locker fallenden Pony tragen, musst du nicht direkt zum Friseur rennen. Mal schön locker. Eine gekühlte Apfelschorle und Freibad-Pommes mit Mayo schmecken im Sommer schließlich immer noch genauso gut.
0: Ja. Definitiv. Und der Trend hält ja seit 50 Jahren an. Und da weißt du, das ist auf jeden Fall ein Erfolgsrezept. Ich muss aber immer noch ein bisschen über den Ube-Latte lachen, weil du ja gerade gesagt hast, nicht zu verwechseln mit Uwe. Aber ich meine, wenn wir dann die WM haben, ne, dann haben wir auch wieder die Uwe Seelas, die Geräusche machen. Ne?
1: Wobei, es klingt eher nach einem Elefant irgendwie.
0: Ja, man muss die Vuvuzela schon auch ein bisschen spielen können.
1: So sieht's aus.
0: Ein bisschen Fashion muss da schon dabei sein.
1: So, kurzer Blick auf die Uhr. Wir haben es damit 6 Uhr und 14 Minuten. Einen wunderschönen guten Morgen.
0: Guten Morgen.
1: Ja, wir starten rein in den neuen Tag. Heute am 2. Juni.
0: So, und da gratulieren wir Tim Peters, denn der hat mit seinem aktuellen Album etwas geschafft, was er sich selber gar nicht hätte vorstellen können. Mehr dazu gibt's gleich hier bei uns in den Radio Paloma Star News.
1: 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Schönen guten Morgen jetzt mit Romy Kirsch.

0: Sarah Engels und DJ Herzbeat hier auf Radio Paloma, 100% deutscher Schlager. Wir haben es 20 nach 6.
1: Heute beginnt für die deutsche Fußballnationalmannschaft die WM-Mission. Mhm. Am frühen Nachmittag geht es vom Frankfurter Flughafen aus in die USA, zunächst nach Chicago.
0: Ja, und dort trifft das deutsche Team am Samstag im letzten Testspiel vor dem WM-Start auf den Gastgeber USA. Und wir haben uns mal bei Ihnen umgehört, was Sie eigentlich der deutschen Fußballnationalmannschaft für diese WM-Reise wünschen.
2: Ich wünsche der Mannschaft Entspannung auf dem Weg und dass entspannt, entsprechend und erholt ankommen und eine erfolgreiche WM und hoffentlich, dass sie nicht in der Vorrunde wieder ausscheiden.
3: Ich wünsche der Mannschaft ganz viel Glück und dass sie wissen, dass, glaube ich, die ganze Nation hinter ihnen steht und wir uns auf einen Fußballsommer freuen.
4: Ich wünsche der deutschen Mannschaft viel Spaß, weil ich glaube, mit Spaß und der Qualität, die wir haben, können wir ein sehr erfolgreiches Turnier spielen.
5: Ich wünsche der deutschen Mannschaft ganz, ganz viel Erfolg und wir stehen voll dahinter und sind dabei und gucken uns auch jedes Spiel an.
6: Ja, wir wünschen auf jeden Fall gutes Gelingen.

0: und keine Verletzte.
1: Ja, also das ist natürlich auch wichtig, ne? Und dass wir den Pokal nach Hause holen.
2: Na klar.
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1: Und heute Morgen geht es um Tim Peters.
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1: Ja, aus der Schlagerbranche ist Tim Peters längst nicht mehr wegzudenken. Als Produzent zahlreicher großer Schlagerhits hat er sich über die Jahre als einer der erfolgreichsten und beliebtesten Produzenten der Szene etabliert. Ne?
2: Ja, aber auch als Sänger feiert er natürlich Erfolge. Der ganz große Durchbruch, der blieb allerdings bislang aus. Aber jetzt scheint sich genau das zu ändern. Denn sein aktueller Hit Wegen dir, haben wir ja gerade gehört, hielt sich jetzt bisher 12 Wochen lang in den Top 10 der deutschen Radiocharts und erreichte sogar 2 Wochen lang Platz 2. Und auch sein neues Album Schlager Rave sorgt für Aufsehen. Er stieg damit nämlich auf Platz 12 der Albumcharts ein und markiert damit den bislang größten Erfolg seiner Karriere.
1: Ja, da sagen wir an dieser Stelle schon mal herzlichen Glückwunsch. Mhm. Ja, im Interview mit Schlagerpult zeigte sich Tim übrigens begeistert von diesem Erfolg.
2: Ja.
1: Ich war natürlich mega überrascht. Das hatte meine Erwartungen komplett übertroffen, sagte er.
2: Genau, er sagt auch, dass er ziemlich stolz drauf ist, dass das genau mit diesem Album passiert ist, weil er glaubt, dass Schlager Rave eine kleine Revolution ist. Ich glaube, eine Lücke von etwas zu schließen, was die Leute sich schon ganz, ganz lange gewünscht haben, nämlich einen härteren Beat, aber eben trotzdem mit gefühlvollen Texten.
1: Ja, und dass das funktioniert, das hören wir ja hier bei Radio Paloma.
2: Richtig.
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1: Ich bin David Riemer. Die Europäische Union macht den Weg für Rückkehrzentren in Drittstaaten und die Verschärfung weiterer Asylregeln frei, um mehr Abschiebungen zu ermöglichen. Am Abend einigten sich darauf Vertreter des Europaparlaments und der Regierungen der Mitgliedsländer.
2: In die speziellen Rückkehrzentren, sogenannten Return Hubs, außerhalb der EU sollen abgelehnte Asylbewerber kommen, die nicht in ihre Herkunftsländer zurückgebracht werden können. Etwa weil das Heimatland sich weigert, sie zurückzunehmen oder die Bundesregierung keine diplomatischen Beziehungen zu den betroffenen Staaten pflegt. Deutschland bemüht sich aktuell gemeinsam mit einigen anderen EU-Staaten um Vereinbarungen mit Ländern, die bereit wären, auf ihrem Staatsgebiet solche Rückkehrzentren einzurichten. Tine Klimach, Nachrichtenredaktion.
1: Israel hält an seiner harten Linie gegenüber der pro-iranischen Hisbollah-Miliz im Libanon fest, auch ungeachtet des von US-Präsident Trump verkündeten Stopps gegenseitiger Angriffe. Ministerpräsident Netanyahu teilte am Abend auf der Plattform X mit, er habe mit Trump gesprochen und ihm mitgeteilt, dass Israel Terrorziele in der libanesischen Hauptstadt Beirut angreifen werde, sollte die Hisbollah ihre Angriffe auf israelische Städte nicht einstellen. Im Streit um die geplante BAföG-Reform macht die SPD jetzt Druck. Fraktionsvize Esther wirft dem Kanzleramt vor, junge Menschen unnötig zu verunsichern. Hintergrund sind neue Zweifel aus der Union und aus der Bundesregierung, ob die geplanten Verbesserungen beim BAföG wie angekündigt umgesetzt werden.
3: Die Reform ist längst vereinbart und auch finanziert, sagt SPD-Fraktionsvize Esther. Wer den Kompromiss jetzt wieder in Frage stelle, verschiebe kurz vor dem Ziel die Ziellinie. Auslöser der Debatte sind unter anderem Aussagen von Regierungssprecher Cornelius. Er hatte darauf verwiesen, dass alle Vorhaben im Koalitionsvertrag unter Finanzierungsvorbehalt stehen. Auch Forschungsministerin Baer und Unionsfraktionschef Spahn hatten zuletzt Zweifel an der Umsetzung der BAföG-Reform geäußert. Zoe Tassovali, Nachrichtenredaktion.
1: Die Pünktlichkeit der Fernzüge der Deutschen Bahn hat sich im Mai auf niedrigem Niveau stabilisiert. Nach Unternehmensdaten erreichten rund 61% der ICE- und Intercity-Züge ihr Ziel pünktlich. Damit lag die Pünktlichkeitsquote zwar unter den Werten der Vormonate März und April, sie blieb aber oberhalb der Marke von 60%. Die Bahn hält für das gesamte Jahr an dieser Zielmarke im Fernverkehr fest. Als verspätet gilt ein Zug nach Bahndefinition ab einer Verzögerung von 6 Minuten. Zum Wetter die aktuelle Vorhersage des Deutschen Wetterdienstes. Heute anfangs im Südosten und Osten nur leicht bewölkt, sonst von Westen her trotz Wolken meist trocken. Später vor allem in der Osthälfte ein Mix aus Sonne und Wolken. Am Vormittag im Westen und Südwesten bis zur Mitte erst noch Schauer, später teils kräftige Gewitter und lokal Unwettergefahr. Höchstwerte 22 bis 27 Grad an den Küsten und in der Eifel kühler.
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4: Einen schönen guten Morgen, wir haben es 6:31 Uhr. Wir starten rein in den neuen Tag heute am 2. Juni. 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
4: Ja, die nächste Spielrunde gibt es schon in der nächsten Stunde um 7:40 Uhr. Jetzt auf in den neuen Tag mit Mella Rose. Hier ist Manuel Goodbye.

0: 6.39 Uhr. Schönen Dienstagmorgen.
1: Morgen.
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1: Ja, es ist Dienstag. Dienstag ist Ordnungstag bei Radio Paloma. Und deswegen ist sie natürlich wieder bei uns, unsere Ordnungsexpertin Ursula Kittler. Guten Morgen.
3: Hallo, guten Morgen.
1: So, Ursula, wir haben letzte Woche darüber gesprochen, wie das ist, wenn man nach Hause kommt und man hat eigentlich keinen Bock mehr und müsste aber irgendwie was machen. Mhm. Und da hast du etwas angesprochen, nämlich neue Routinen können ja erst dann entstehen, wenn ich quasi auch eine Neuordnung hergestellt habe. Mhm. Und ich glaube, dass das vielleicht ein ganz, ganz großer Punkt ist, an dem viele, viele stehen. Nämlich dieses Wissen, eigentlich müsste ich überall mal Hand anlegen, müsste alles mal ein bisschen neu denken, neu sortieren, neu optimieren. Aber das ist auch gleichzeitig eine Riesenaufgabe.
0: Oh ja.
1: Wie geht man sowas an? Wie viel Zeit darf man sich für sowas nehmen? Und wie macht man es am besten?
0: Jetzt sind wir gespannt.
3: So viele große Fragen.
1: Oder?
3: An
1: alle
3: einem Morgen.
0: Ja.
1: Alle hintereinander.
3: Also ich bin ja immer dafür, mal so einmal und richtig die erste Runde. 80% reicht. Und trotzdem, auch wenn wir das ja alles schon mal gemacht haben, irgendwann schleicht sich's ein, es kommen wieder Dinge ins Haus. Wir haben vielleicht eine Zeit lang mal andere Dinge im Kopf gehabt oder Krankheit, Familie, irgendwas. Und da gerät wieder einiges in Unordnung oder auch vielleicht für die, die wirklich jetzt gerade erst anfangen. Bloß nicht alles auf einmal.
0: Wie gehe ich denn da am besten vor?
3: Ich mag das sehr gerne, das wirklich nach Räumen zu tun. Ja, und wenn wir jetzt mal das Wohnzimmer nehmen, wo wir uns ja doch die meiste Zeit des Tages aufhalten. Mhm. Ich finde es immer total gut, mal Fotos zu machen oder Schranktüren auf, Schubladen auf, Fotos zu machen oder mal ein Video zu drehen. Und das dann am möglichst auch gar nicht zu Hause, sondern am anderen neutralen Ort, vielleicht draußen im Park, einfach mal anzugucken. Mhm. Und da fallen uns Dinge auf. Mhm. Ja, wenn wir in den Raum kommen, sagen wir, irgendwie ist das so chaotisch hier, ich weiß irgendwie auch nicht, wo ich jetzt anfangen soll. Also ich würde auch bei Raum für Raum dafür plädieren, alle Dinge nochmal durchzugehen. Mhm. Und auch dieses, wenn der Gedanke kommt, ich habe das doch schon mal alles ausgemistet. Ja, nee, das ist ja schon ein bisschen länger her.
1: Richtig.
3: Ja, das dürfen wir auch nochmal machen. Und vielleicht, wo wir damals gedacht, oder ich sag mal jetzt vor einem Jahr, wenn jemand einen Zeitpunkt von vor einem Jahr gedacht haben, ne, brauche ich noch, da darf ich das nochmal neu überdenken, ob ich diese Dinge dann auch gebraucht habe in dieser Zeit. Und vielleicht haben sich da auch Dinge verändert oder ich habe, weiß ich nicht, eine neue Couch bekommen inzwischen und denke, ach guck mal, die Sofakissen, die ich da immer noch so habe, um die mal zu wechseln, die passen irgendwie gar nicht mehr. Ich will die auch nicht mehr haben oder ich habe den neuen Esstisch bekommen und da passen die Tischdecken jetzt irgendwie gar nicht mehr, die immer noch in der Schublade liegen. Da darf ich mal drüber nachdenken und solche Dinge alle mal angucken. Und da lichtet sich dann ganz viel, glaube ich. Es darf man mal mutig angehen und auch nochmal drauf gucken, ob jedes Ding wirklich einen Platz hat.
1: Mhm. Ja, das ist sowieso ein großer Punkt. Naja, und vor allen Dingen erst dann ist ja das möglich, was du letzte Woche angesprochen hast. Erst wenn ich quasi diese Neuordnung geschaffen habe, kann ich auch neue Routinen für mich etablieren und mir am Ende dann weniger Arbeit machen. Also ne, ich glaube, bei Frauen ist das auch ein ganz, ganz großes Ding, der Kleiderschrank. Es kotzt mich an, auf gut Deutsch gesagt, jedes Mal meine Klamotten wegzuräumen, weil das eine reine Stopfarbeit ist. Aha. Ja. Ich weiß, ich müsste mal ausmisten.
3: Ich glaube, darüber können
1: anderes
3: wir auch
1: Thema.
3: Mal sprechen.
1: Ja, darüber können wir mal sprechen. Ja, aber tatsächlich, ne, wenn man immer wieder diese Probleme hat und immer wieder über dieselben Stellen stolpert, dann müsste man da wahrscheinlich dann einfach mal ran.
0: Ja, Nora, und kleiner Hinweis noch von mir, ne, du kannst ja immer nur eine Klamotte anziehen.
1: Ja, Stefan, ich weiß schon.
0: Ja, Ursula, vielen Dank. Wir hören uns nächste Woche wieder.
3: Bis nächste Woche.
1: Tschüss.
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0: hier ist Helene Fischer auf Radio Paloma und das ist mein aktueller Titel. Viel Spaß.
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0: Helene Fischer und heute Nacht hier auf Radio Paloma 100% deutscher Schlager. Die neuen deutschen Schlager, die hören Sie hier bei uns immer zuerst. Wir haben 6.50 Uhr.
1: Die Europäische Union macht den Weg für Rückkehrzentren in Drittstaaten und die Verschärfung weiterer Asylregeln frei. Mehr dazu hier gleich bei uns in den Radio Paloma Nachrichten um 7 Uhr.
0: Also gefühlt wird es immer schlimmer. Mehr als jeder dritte Fernzug der Deutschen Bahn kam im vergangenen Monat zu spät.
1: Ja, damit ist der Konzern unpünktlicher als zuletzt, liegt aber immer noch im selbstgesetzten Zielbereich von über 60%.
0: Ja, für Reisende verbessert sich damit allerdings recht wenig, wie Claudia Wächter aus der Radio Paloma-Redaktion weiß.
2: Anschlusszug verpasst, ewig langes Warten, Frust, viele kennen das. Und selbst der Bundesverkehrsminister meint, er sei schon froh, wenn man eine Pünktlichkeit von 60% erreiche. Verspätet gilt ein Zug, sobald er mehr als knapp 6 Minuten nach der geplanten Zeit ankommt. Seit Jahren hat die Bahn ein Pünktlichkeitsproblem und begründet das mit maroden Schienen, Baustellen oder miesem Wetter. Doch die Konzernchefin ist sich sicher, schlimmer wird es nicht mehr.
1: Ja, meine Lieblingsausrede ist ja nach wie vor das Wetter.
0: Ja.
1: Also darauf kann man sich ja nicht einstellen. Ne?
0: Da kannst du nicht mitrechnen. Also dass jetzt, sagen wir mal, im November oder Dezember, ja, dass da der Winter anfängt.
1: Nee. Ja, oder im Sommer es zu heiß wird. Ne?
0: Stefan, ganz ehrlich, wer soll sowas wissen
1: können? Ja.
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1: Ich bin David Riemer. Die Europäische Union macht den Weg für Rückkehrzentren in Drittstaaten und die Verschärfung weiterer Asylregeln frei, um mehr Abschiebungen zu ermöglichen. Darauf einigten sich die Vertreter des EU-Parlaments und der Regierungen der Mitgliedsländer am Abend. In die speziellen Rückkehrzentren außerhalb der Europäischen Union sollen abgelehnte Asylbewerber kommen, die nicht in ihre Herkunftsländer zurückgebracht werden können. Wo solche Zentren errichtet werden könnten, ist allerdings noch unklar. Mehr als jeder dritte Fernzug der Deutschen Bahn kam im vergangenen Monat zu spät. Damit ist der Konzern unpünktlicher als zuletzt, liegt aber immer noch im selbstgesetzten Zielbereich von über 60%. Für Reisende bessert sich damit allerdings wenig.
2: Anschlusszug verpasst, ewig langes Warten, Frust, viele kennen das. Und selbst der Bundesverkehrsminister meint, er sei schon froh, wenn man eine Pünktlichkeit von 60% erreiche. Verspätet gilt ein Zug, sobald er mehr als knapp 6 Minuten nach der geplanten Zeit ankommt. Seit Jahren hat die Bahn ein Pünktlichkeitsproblem und begründet das mit maroden Schienen, Baustellen oder miesem Wetter. Doch die Konzernchefin ist sich sicher, schlimmer wird es nicht mehr. Claudia Wächter, Nachrichtenredaktion.
1: Immer mehr Menschen in Deutschland geraten finanziell unter Druck. Laut dem neuen Armutsbericht des Paritätischen Wohlfahrtsverbandes leben inzwischen mehr als 13 Millionen Menschen in Armut, so viele wie noch nie seit Beginn der Erhebung.
3: Wo jemand lebt, macht dabei einen großen Unterschied. Während die Armutsquote in Bayern und Baden-Württemberg vergleichsweise niedrig ist, liegt sie in Bremen, Sachsen-Anhalt, Berlin und Hamburg deutlich höher. Das liegt laut dem Bericht unter anderem an schlechteren Chancen auf dem Arbeitsmarkt und geringeren Bildungschancen. Dazu kommen die hohen Lebenshaltungskosten, die viele Haushalte zusätzlich belasten. Besonders kritisch ist die Lage älterer Menschen. Fast jeder Fünfte über 65 gilt inzwischen als arm oder armutsgefährdet. Zoe Tassovali, Nachrichtenredaktion.
1: Die deutsche Nationalmannschaft bricht heute zur Fußball-Weltmeisterschaft auf. Der DFB-Tross hebt in Frankfurt am Main ab und soll nach rund 9 Stunden Flugzeit in Chicago eintreffen. Dort wird Bundestrainer Nagelsmann den Feinschliff für das am 11. Juni beginnende Turnier in den USA, Kanada und Mexiko vornehmen. Am Samstag findet die WM-Generalprobe gegen die Auswahl der USA statt. Dann könnte Manuel Neuer sein Comeback im DFB-Tor feiern. Zum Wetter die aktuelle Vorhersage des Deutschen Wetterdienstes. Heute anfangs im Südosten und Osten nur leicht bewölkt, sonst von Westen her trotz Wolken meist trocken. Später vor allem in der Osthälfte ein Mix aus Sonne und Wolken. Am Vormittag im Westen und Südwesten bis zur Mitte erst noch Schauer, später teils kräftige Gewitter und lokal Unwettergefahr. Höchstwerte 22 bis 27 Grad an den Küsten und in der Eifel kühler.
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4: Erstmal einen guten Kaffee am frühen Morgen. Schönen guten Morgen.
5: Ohne Kaffee geht hier gar nichts.
4: So sieht's aus. Wir haben es 7:03. Ja, ohne Kaffee kann ich gar nicht funktionieren.
5: Du bist ja gar nicht alleine. Also gut 160 Liter Kaffee trinkt ja jeder Mensch in Deutschland durchschnittlich im Jahr. Durchschnittlich. Und das trotz der gestiegenen Preise.
4: Ja, aber wie schmeckt Ihnen Kaffee eigentlich am besten? Dazu gibt's jetzt den Kaffee-Report. Und über den sprechen wir gleich.
5: Ja, nach Ben Zucker zusammen mit DJ Ötzi und jetzt Beatrice Egli.

0: Zucker und DJ Ötzi zum Start in diesen Dienstag hier auf Radio Paloma. 100% deutscher Schlager. Wir haben es 10 nach 7.
1: Gut 160 Liter Kaffee trinkt jeder Mensch hier bei uns in Deutschland durchschnittlich im Jahr. Mhm. Und das trotz der gestiegenen Preise.
0: Ja, worauf kommt es Kaffeetrinkern aber hierzulande eigentlich an? Und wie schmeckt uns Kaffee am besten? Antworten darauf gibt der aktuelle Kaffee-Report. Und über den sprechen wir mit Julian Degler aus der Radio Paloma-Redaktion. Einen schönen guten Morgen.
2: Guten Morgen.
0: So Julian, bei dem Report sind Personen befragt worden, die Kaffee trinken.
1: Klar.
0: Wie steht's denn um unseren Kaffeekonsum?
2: Im Schnitt trinken wir gut 3 Tassen am Tag, Männer etwas mehr als Frauen. Mhm. Und junge Leute trinken eher weniger Kaffee als Ältere. Mhm. Doch Kaffee ist in den letzten Jahren deutlich teurer geworden. Laut Statistischem Bundesamt kostete Bohnenkaffee im vergangenen April im Schnitt 57% mehr als 2020. Fast die Hälfte der Befragten sagt, Kaffee ist mittlerweile ein Luxusgut.
1: Ja, könnte man wirklich denken, wenn man die Preise sieht. Mhm. Ja.
0: Wie mögen wir denn eigentlich unseren Kaffee am liebsten?
2: Ja, auf dem ersten Platz steht der Filterkaffee, gefolgt vom Kaffee Crema. Dann kommen Cappuccino und Latte Macchiato. Latte Macchiato ist bei Frauen deutlich beliebter als bei Männern. Mhm. Und auch das Trinkgefäß spielt übrigens eine Rolle, damit der Kaffee so richtig mundet. Mhm. Für 3/4 der Befragten ist es wichtig, den Kaffee aus ihrer Lieblingstasse zu trinken. Mhm. Generell achten Kaffeetrinker vor allem auf Geschmack, die Art der Kaffeebohnen, die Marke und natürlich auf einen möglichst niedrigen Preis.
1: So, das kann ich alles unterschreiben, vor allem das mit der Tasse, ne, Nora? Es gibt nur eine Tasse, aus der ich trinke. Mhm. Ja, das muss die Original-Radio-Paloma-Muntermacher-Tasse sein, natürlich.
0: Nee, da gibt es eine andere, da ist die Laune gleich dahin.
1: Ja.
0: Julian, wie sieht's denn eigentlich aus? Auf welche Maschine setzen denn die Deutschen bei ihrer Zubereitung?
2: Ja, da halten sich die Filter-Kaffeemaschine und der Vollautomat inzwischen fast die Waage. 2015 kam die Filtermaschine noch auf einen viel höheren Anteil. Doch, der Vollautomat gewinnt an Bedeutung. Mhm. Eine Chibo-Sprecherin führt das auf den Trend zur Nutzung ganzer Bohnen, frischer Zubereitung und einen bewussteren Umgang mit dem Produkt zurück. Außerdem gibt es große regionale Unterschiede. In Ostdeutschland ist die Filterkaffeemaschine deutlich beliebter als im Süden.
0: Ach, gucke. Ja, also der Stefan und ich, wir haben ja beide einen Kaffeeautomaten zu Hause. Und ich kann mich noch sehr genau daran erinnern, als der Stefan seinen Kaffeeautomaten gekauft hat. Da ist er hier durchs Büro gerannt und hat erstmal alle gefragt, wo denn eigentlich das Laminat Gerät ist. Und alle haben sich gefragt, hä, was hat denn das jetzt mit seiner Kaffeemaschine zu tun? Ganz einfach, der Stefan hat sich quasi eine kleine Getränkekarte erstellt und ausgedruckt und die kriegen seine Gäste dann gereicht. Ja,
1: die Maschine kann halt so viele Sachen.
0: Können sich den Kaffee aussuchen.
1: Kommt auch immer gut an. Ja. Ne, wenn dann da alle sitzen und, ach, welchen Kaffee nehme ich denn?
0: Da hättest du es mit einer Filtermaschine einfacher.
1: Ja, da gibt es halt nur die Plörre aus der Kanne.
0: Richtig, genau.
1: So, kurzer Blick auf die Uhr. Wir haben es mit 7:13. Wunderschönen guten Morgen.
0: Guten Morgen.
1: Wobei ich sagen muss, Filterkaffee ist auch wirklich sehr, sehr lecker.
0: Nee, kriegst du mich nicht mehr mit.
1: Also doch, kann man schon noch machen.
0: Kriegst du mich nicht mehr mit, nee.
1: So, wir blicken in die Welt der Stars.
0: Ja, nächste Woche Donnerstag ist es ja soweit. Die Fußball-Weltmeisterschaft beginnt und das wird natürlich im Schlager auch groß gefeiert. Ich sag nur Weltklasse. Mehr dazu gibt's gleich hier bei uns in den Radio Paloma Star News.
1: 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Schönen guten Morgen. Welche neue Musik von Marie Sterner? Wolke 7 nach Nicole.

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0: Marie Sterner und Wolke 7 hier auf Radio Paloma. 100% deutscher Schlager. 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Schönen guten Morgen
1: guten
0: am
1: Morgen.
0: Dienstag. Wir haben es damit 7.19 Uhr.
1: So, ich glaube, jeder Katzenbesitzer kann das nachvollziehen. Das Gefühl, wenn sich die Katze mit ins Bett kuschelt, ne?
0: Oh, ja.
1: Das ist einfach richtig schön. Also gestern Abend, als ich ins Bett gegangen bin, muss ja immer sehr früh ins Bett, ne?
0: Ja.
1: Ist mein kleiner Balou mit reingekommen, ne? Hat sich mit dazu gekuschelt. Und ich meine, das weiß man auch aus Studien, ne? Dieses Brummgeräusch, das sorgt dafür, dass bei uns im Körper Oxytocin ausgeschüttet wird. Wir fühlen uns einfach wohl. Aber eine neue Studie von der Universität Utrecht hat jetzt herausgefunden, dass Katzen im Bett auch eine kleine Gefahrenquelle sein können.
0: Ja.
1: Gerade jetzt im Sommer.
0: Ja, ne? Vor allem, wenn die Katzen rausgehen. Ne?
1: Richtig. Ich sag nur Flöhe, Zecken oder Toxoplasmose. Gerade bei immungeschwächten Personen kann das ein Problem sein. Das sollte man einfach so ein bisschen im Hinterkopf behalten. Und dann kann die Katze auch wieder mit im Bettchen kuscheln.
0: Ja, Forscher haben jetzt also untersucht, ob es gut oder schlecht ist, wenn man seine Katze mit im Bett schlafen lässt. Ja, also bei meinem Kater ist eher die Frage andersherum, ja, ob er mich im Bett mit schlafen lässt.
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0: Und heute Morgen geht es um Olaf den Flipper.
4: So was hat man noch nie gesehen. Das ist Weltklasse.
0: Ja, nächste Woche Donnerstag ist es soweit. Die Fußball-Weltmeisterschaft beginnt und natürlich wird das auch im deutschen Schlager gefeiert.
1: Ja, im Schlager gibt es ja super viele Fußballsongs. Ne? Mitch Keller hat zum Beispiel schon einen gemacht, Micky Krause, Bernhard Brink, Saskia Leppin und nun auch Olaf der Flipper. Und das ist ein Song, den wir ja eigentlich schon kennen, nämlich Weltklasse.
0: Ja.
1: Haben wir gerade gehört. Ist auch der Titelsong zu seinem Album, was ja diesen Freitag erscheint.
0: Jawohl.

0: ja schon, Domisch.
1: Ja, gut. Ja. Oh, also, was erwartest du denn jetzt bei meinen Eltern, ja, dass ich hier sage, irgendwie auf dem Paruka will, haben sie gesehen seit 2 Jahren?
0: Also, ja, kennt sich aber aus hier. Ja.
1: Ich habe hab den Tourplan von dir im Kopf.
2: Ja, also man merkt schon, Oliver Porra ist wirklich ein Fan von Olaf, ne?
3: Ja.
1: Finde ich, fußballerisch passt das zueinander. Letztendlich liegt es an der Mannschaft. Und wenn die es verkacken, also musikalisch hat er es uns nicht gelegen.
3: Ja, das Video, das wurde auch schon gedreht, und zwar beim Heimatverein von Olaf, dem VfB Bretten. Und wie Oliver Porra jetzt schon sagte, also musikalisch ist Deutschland jetzt auf Sieg eingestellt.
2: So
3: jetzt muss nur noch die Mannschaft nachziehen. Na,
2: bloß kein Druck, ne?
3: Weltklasse!
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0: Alles braucht seine Zeit. Bernhard Brink hier am Dienstagmorgen um 7.28 Uhr auf Radio Paloma 100% deutscher Schlager.
1: Die Europäische Union macht den Weg für Rückkehrzentren in Drittstaaten und die Verschärfung weiterer Asylregeln frei. Mehr dazu gibt's gleich hier bei uns in den Radio

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1: Ich bin David Riemer. Die Europäische Union macht den Weg für Rückkehrzentren in Drittstaaten und die Verschärfung weiterer Asylregeln frei, um mehr Abschiebungen zu ermöglichen. Darauf einigten sich die Vertreter des EU-Parlaments und der Regierungen der Mitgliedsländer am Abend. In die speziellen Rückkehrzentren außerhalb der Europäischen Union sollen abgelehnte Asylbewerber kommen, die nicht in ihre Herkunftsländer zurückgebracht werden können. Wo solche Zentren errichtet werden könnten, ist allerdings noch unklar. Mehr als jeder dritte Fernzug der Deutschen Bahn kam im vergangenen Monat zu spät. Damit ist der Konzern unpünktlicher als zuletzt, liegt aber immer noch im selbstgesetzten Zielbereich von über 60%. Für Reisende bessert sich damit allerdings wenig.
2: Anschlusszug verpasst, ewig langes Warten, Frust, viele kennen das. Und selbst der Bundesverkehrsminister meint, er sei schon froh, wenn man eine Pünktlichkeit von 60% erreiche. Verspätet gilt ein Zug, sobald er mehr als knapp 6 Minuten nach der geplanten Zeit ankommt. Seit Jahren hat die Bahn ein Pünktlichkeitsproblem und begründet das mit maroden Schienen, Baustellen oder miesem Wetter. Doch die Konzernchefin ist sich sicher, schlimmer wird es nicht mehr. Claudia Wächter, Nachrichtenredaktion.
1: Immer mehr Menschen in Deutschland geraten finanziell unter Druck. Laut dem neuen Armutsbericht des Paritätischen Wohlfahrtsverbandes leben inzwischen mehr als 13 Millionen Menschen in Armut, so viele wie noch nie seit Beginn der Erhebung.
3: Wo jemand lebt, macht dabei einen großen Unterschied. Während die Armutsquote in Bayern und Baden-Württemberg vergleichsweise niedrig ist, liegt sie in Bremen, Sachsen-Anhalt, Berlin und Hamburg deutlich höher. Das liegt laut dem Bericht unter anderem an schlechteren Chancen auf dem Arbeitsmarkt und geringeren Bildungschancen. Dazu kommen die hohen Lebenshaltungskosten, die viele Haushalte zusätzlich belasten. Besonders kritisch ist die Lage älterer Menschen. Fast jeder Fünfte über 65 gilt inzwischen als arm oder armutsgefährdet. Zoe Tassovali, Nachrichtenredaktion.
1: Die deutsche Nationalmannschaft bricht heute zur Fußball-Weltmeisterschaft auf. Der DFB-Tross hebt in Frankfurt am Main ab und soll nach rund 9 Stunden Flugzeit in Chicago eintreffen. Dort wird Bundestrainer Nagelsmann den Feinschliff für das am 11. Juni beginnende Turnier in den USA, Kanada und Mexiko vornehmen. Am Samstag findet die WM-Generalprobe gegen die Auswahl der USA statt. Dann könnte Manuel Neuer sein Comeback im DFB-Tor feiern. Zum Wetter die aktuelle Vorhersage des Deutschen Wetterdienstes. Heute anfangs im Südosten und Osten nur leicht bewölkt, sonst von Westen her trotz Wolken meist trocken. Später vor allem in der Osthälfte ein Mix aus Sonne und Wolken. Am Vormittag im Westen und Südwesten bis zur Mitte erst noch Schauer, später teils kräftige Gewitter und lokal Unwettergefahr. Höchstwerte 22 bis 27 Grad an den Küsten und in der Eifel kühler.
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4: Einen schönen guten Morgen. Wir haben 7.35 Uhr. Wir starten rein in den Dienstagmorgen heute am 2. Juni. Und gleich gibt es die nächste Runde vom Radio Paloma Kreuzfahrtmanöver.
5: Genau, vom 2. bis zum 9. 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Sie müssen einfach nur die richtige Koordinate bei unserem Radio Paloma Kreuzfahrtmanöver treffen. Dafür anmelden auf radiopaloma.de und gleich, wie gesagt, gibt's die nächste Spielrunde nach Ibo und jetzt Malte Kelly.

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0: um 7.42 Uhr. Guten Morgen.
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0: Jawohl, es geht wieder auf große Schlagerseereise. Mhm. Vom 2. bis zum 9. Oktober 2027 zusammen mit dem Artiums Reiseservice. Diesmal durchs östliche Mittelmeer.
2: Ja.
0: Ja, und wir schenken Ihnen Ihre Balkonkabine.
2: Genau, und ich meine, als wäre das nicht schon besonders genug, ja, gibt es quasi zur Kreuzfahrt obendrauf auch noch jede Menge Schlagerstars, die da jeden Abend performen werden und natürlich mit Ihnen an Bord sein werden.
0: Ja.
2: Simino Rossi ist mit dabei, Nathalie Holzner, Laura Wilde, Mitch Keller, Christian Leis und viele, viele mehr. Und Sie müssen einfach nur unser Schiff finden beim Radio Paloma Kreuzfahrtmanöver und schon sind Sie dabei.
0: Genau, dafür einfach anmelden auf radiopaloma.de. Und das hat auch die Rita aus Frankenthal in der Pfalz getan. Schönen guten Morgen.
3: Guten Morgen.
2: So Rita, Sie freuen sich erstmal schon total, dass Sie jetzt die Chance haben, hier Ihre Koordinate abzugeben. Das finde ich schon mal super.
3: Ja. Ja.
2: So, das heißt aber, Sie würden sich sehr freuen, mit auf Schlagerseereise zu gehen.
3: Ja.
2: Ja.
3: Teils. Ja, es hat einen Schicksalsschlag, aber alles gut, ich würde mich freuen.
2: Okay, Rita, dann sind wir jetzt ganz gespannt, ob Sie die richtige Koordinate haben. Was sagen Sie denn? Was ist denn Ihre Glückskoordinate? Wo vermuten Sie unser Schiff?
3: I9.
0: I9. Mhm. Ja. Gut, das loggen wir mal ein.
2: Ja. So. Also Rita, ist auf jeden Fall ein Feld, was noch ganz frei ist.
0: So
2: da ist noch nichts passiert, genau. Noch nichts genannt worden. Ja.
0: Haben Sie sich das Spielfeld runtergeladen auf radiopaloma.de?
3: Ja, aber erst vor 2 Tagen.
2: Ach, okay, ne, macht ja nichts, ja. Rita, ne?
0: Genau.
2: So, wir schauen nach, wir drücken ganz, ganz fest die Daumen, genau. Ob es jetzt endlich mal klappt hier mit unseren Koordinaten. Und ist I9?
0: Nee, da ist
2: Rita.
0: Das Schiff auch nicht.
2: Es ist doch verhext,
0: naja,
2: ihr Mensch.
0: Das Mittelmeer ist auch groß, ne?
2: Ja, gut, Stefan, wow. Ach, Rita, schade. Aber Sie wissen ja, es ist alles noch drin.
0: Genau.
2: Sie können sich noch mal neu anmelden und mit etwas Glück dann noch eine neue Koordinate angeben. Also wir drücken Ihnen ganz, ganz fest die Daumen weiterhin und wünschen natürlich weiterhin viel Spaß mit Radio Paloma, ja?
3: Ja, super, dass ich überhaupt angerufen worden bin.
2: Und dann sehen Sie. Liebe Grüße, Rita. Okay. Tschüss.
3: Tschüss, danke, tschüss.
0: Ja, da hat es heute Morgen wieder nicht geklappt. Ne? Also nächste Spielrunde, alle Chancen sind noch da. Wir haben noch 2 Schiffe auf unserem Kreuzfahrtmanöver. Und wenn Sie sagen, ich habe die richtige Koordinate, ganz schnell anmelden auf radiopaloma.de. Da gibt es auch alle Infos zur Reise. Und ja, dann sind Sie ja vielleicht der oder die Nächste.
2: Heute Vormittag um 11.20 Uhr gibt es die nächste Spielrunde.
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0: Ross Anthony, wir sind eins hier auf Radio Paloma, 100% deutscher Schlager. Wir haben 7.51 Uhr.
1: Immer mehr Menschen in Deutschland leben in Armut. Das zeigt der neue Armutsreport. Mehr dazu hier gleich bei uns in den Radio Paloma Nachrichten um 8 Uhr.
0: Und bis dann schauen wir natürlich, was dieser 2. Juni für uns alle bringt. Hier ist der Blick in die Sterne für Sie.
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3: Heute läuft nicht unbedingt alles so, wie Sie es sich wünschen. Wenn Sie versuchen, hundertprozentig perfekt zu sein, setzen Sie sich nur unnötig unter Druck.
2: Stier.
3: Sie werden heute feststellen, dass Sie über erstaunlich viel Tatkraft verfügen. Sie können sich selbst von einer neuen, aktiveren und durchsetzungsfähigeren Seite kennenlernen.
2: Zwillinge.
3: Vor allem am Nachmittag kann Ihre Stimmung kippen. Es gelingt Ihnen kaum, sachlich zu bleiben. Sie müssen sich Ihren eigenen Gefühlen und eventuell auch Ihren Ängsten stellen. Sehen Sie es aber positiv.
2: Krebs.
3: Wie selten sonst haben Sie jetzt den Überblick über Ihre Möglichkeiten und Ziele. Es mangelt Ihnen kaum an Begeisterung und Interesse. Aber Achtung, Sie neigen dazu, wichtige Kleinigkeiten zu übersehen.
2: Löwe.
3: Sind Sie ein bisschen launisch und wissen nicht so recht, was Sie wollen? Sie haben vermutlich wenig Lust, das zu tun, was Sie sich vorgenommen haben. Gönnen Sie sich ein bisschen Ruhe.
2: Jungfrau.
3: Vertrauen Sie auf Ihre Kraft. Sie können Ihren Einfluss geltend machen und Ihre Überzeugungen durchsetzen. Sie wirken intensiver als sonst, ziehen aber auch auffühlende Situationen an.
2: Waage.
3: Prüfen Sie Ihre Projekte auf Realisierbarkeit und reißen Sie nicht in überschwänglichem Elan Dinge an sich. Das könnte schnell Ihre Kräfte und Mittel überfordern.
2: Skorpion.
3: Hören Sie auf Ihre innere Stimme. Demnach bekäme Ihnen ein bisschen Abwechslung heute Nachmittag ganz gut. Lassen Sie sich auf eine Unterbrechung im gewohnten Tagesablauf ein.
2: Schütze.
3: Die Verantwortung, die Sie für Ihr Leben tragen, wird Ihnen um vieles bewusster. Es werden sehr hohe Ansprüche an Ihren Einsatz gestellt.
2: Steinbock.
3: Ein freundliches Wort wirkt Wunder. Sie können Ihre Mitmenschen mit Leichtigkeit um den Finger wickeln. Denn jetzt verfügen Sie über ein besonderes diplomatisches Geschick.
2: Wassermann.
3: Falls Sie erwarten, dass andere sich heute um Ihr Wohlbefinden kümmern, könnten Sie enttäuscht werden. Sorgen Sie selbst dafür, dass es Ihnen gut geht. Entsprechend positiv ist dann auch Ihre Stimmung.
2: Fische.
3: Die Chancen stehen gut, um den eigenen Spielraum zu erweitern. Wenn Sie sich umschauen, finden Sie offene Türen, die Sie zu neuen Erfahrungen einladen.
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1: Ich bin David Riemer. Die Europäische Union macht den Weg für Rückkehrzentren in Drittstaaten und die Verschärfung weiterer Asylregeln frei, um mehr Abschiebungen zu ermöglichen. Am Abend einigten sich darauf Vertreter des Europaparlaments und der Regierungen der Mitgliedsländer.
2: Return Hubs heißen diese Abschiebezentren außerhalb der EU und in die sollen abgelehnte Asylbewerber geschickt werden, die nicht in ihre Herkunftsländer gebracht werden können. Aber dafür muss man natürlich solche Drittstaaten finden. Auch Deutschland ist da noch auf der Suche. Ein weiterer Punkt, wer seine Abschiebung zukünftig behindert, der muss mit Leistungskürzungen rechnen. Menschenrechtsorganisationen kritisieren diese härtere Migrationspolitik scharf. Claudia Wächter, Nachrichtenredaktion.
1: Fernzüge der Deutschen Bahn sind weiterhin unpünktlich unterwegs. Nach Konzernangaben erreichten rund 61% der ICE- und Intercity-Züge ihr Ziel pünktlich. Damit lag die Quote zwar unter den Werten von März und April, blieb aber über der Marke von 60%. Die Bahn hält für das gesamte Jahr 2026 an ihrem Ziel von mehr als 60% Pünktlichkeit im Fernverkehr fest. Immer mehr Menschen in Deutschland geraten finanziell unter Druck. Laut dem neuen Armutsbericht des Paritätischen Wohlfahrtsverbands leben inzwischen mehr als 13 Millionen Menschen in Armut. So viele wie noch nie seit Beginn der Erhebung. Besonders oft fehlt das Geld für Strom, Heizung oder größere Anschaffungen. Besonders betroffen sind ältere Menschen. Heute beginnt für die deutsche Fußballnationalmannschaft die WM-Mission. Am Nachmittag geht es von Frankfurt am Main aus in die USA. Zunächst nach Chicago. Dort trifft das deutsche Team am Samstag im letzten Testspiel vor dem WM-Start auf den Gastgeber USA. Kollege Thomas Bremser, wie optimistisch reist das deutsche Team denn jetzt in die USA? Wie groß ist die Vorfreude und Euphorie?
3: Ja, ich glaube, die können es kaum erwarten, dass die WM-Mission endlich startet. Dennis Undaff ist schon im WM-Fieber.
4: Es wird immer größer und sobald wir, glaube ich, in Amerika sind, ist es riesig und dann geht's weiter.
3: Das Selbstvertrauen ist groß nach 8 Siegen in Folge. Die Fans geben dem Team nur das Beste mit auf den Weg.
5: Ich wünsche der Mannschaft Entspannung auf dem Weg und dass sie entspannt, entsprechend und erholt ankommen.
6: Ich wünsche der Mannschaft ganz viel Glück und dass sie wissen, dass, glaube ich, die ganze Nation hinter ihnen steht und wir uns auf einen Fußballsommer freuen.
3: Und der darf gerne bis zum 19. Juli andauern.
1: Vielen Dank, Thomas Bremser. Das DFB-Team fliegt gegen 2:30 am Nachmittag los ab Frankfurt nach Chicago. Zum Wetter die aktuelle Vorhersage des Deutschen Wetterdienstes. Im Westen, Südwesten und an den Alpen heute gebietsweise Regen, teils kräftige Gewitter, auch Unwetter sind möglich. Bis zum Abend auch auf die Mitte und Südbayern übergreifend. Im Nordosten und Osten bis nach Ostbayern wolkig mit sonnigen Abschnitten und meist trocken. Höchstwerte 20 Grad an den Küsten und in der Eifel, im Rest 22 bis 27 Grad. Morgen oft regnerisch, vor allem im Nordosten und Osten. Es wird etwas kühler als heute.
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7: Einen schönen guten Morgen.
8: Guten Morgen.
7: Es ist 3:08. Wir starten durch in den neuen Tag heute am Dienstag, am 2. Juni. So, wir alle brauchen Strom. Mhm. Ja, und laut einer neuen Untersuchung ist jetzt herausgekommen, dass die Kosten hier bei uns in Deutschland fast am höchsten sind im europäischen Vergleich. Also nur Irland zahlt noch mehr für Strom, für die Kilowattstunde. Ja. Im Durchschnitt zahlt man bei uns 39 Cent. Ich finde ja, das ist eine kleine Sensation, also im positiven Sinne, ja, ist endlich mal ein Wettbewerb, an dem wir nicht ganz unten stehen.
8: Ja, ne? So

0: Jürgens hier auf Radio Paloma, 100% deutscher Schlager. Wir haben es 10 nach 8.
1: Seit gestern sind wir ja offiziell im meteorologischen Sommer angekommen. Ja, und auch wenn das Sommerwetter vielerorts gerade eher mit Regen und Unwetter von sich reden macht, der Hochsommer, der kommt garantiert.
0: Definitiv, ja. Und mit ihm auch wieder jede Menge neue Trends. Vor allen Dingen bei Social Media gibt es ja jedes Jahr neue Trends. Ich sag nur Ice Bucket Challenge oder Gym Bros mit Muscle Shirts. Und wir blicken heute Morgen mal auf die möglichen Sommertrends 2026. Und das machen wir mit Dominik Kotzur aus der Radio Paloma Redaktion. Einen schönen guten Morgen.
2: Guten Morgen.
0: So, Dominik, kommen wir erstmal zu den Food- und Getränketrends im Sommer 2026. Welche könnten denn da ganz groß werden?
2: Ganz vorne dabei ist offenbar Ube, eine violette Knolle von den Philippinen. Mhm. Mit Ube-Pulver werden gerade Lattes, Eis oder Kuchen gemacht. Der Ube-Latte schmeckt nussig süß und kann bei Starbucks auch schon mal happige 8 Euro kosten. Mhm. Außerdem bleibt alkoholfreies Bier im Trend. Immer mehr Menschen wollen Sommerfeeling ohne Kater. Mhm. Der Deutsche Brauerbund sagt, inzwischen ist jedes 9. Bier in Deutschland alkoholfrei.
1: Ja, und falls Sie es auch zuerst falsch verstanden haben, ja, es ist nicht der Uwe, sondern der Uber. Ja?
0: Genau. So, und dann gibt es noch einen anderen Trend, und zwar sogenannte Loaded Fries und Männer mit Mullets. Was genau hat es denn damit auf sich?
2: Freibad-Pommes sind ein Klassiker der Sommerernährung. Chlorwasser macht einfach Bock auf Salziges. Nun werden Loaded Fries, also üppig belegte Pommes mit Käse, Jalapenos und anderen Toppings, immer beliebter. Mhm. Außerdem der Pony-Look bei Männern. Hollywood-Stars wie Jacob Elordi machen es vor. Sie tragen lockere Frisuren mit fallendem Pony bis hin zu fransigen Mullets statt strengem Undercut.
0: Aha.
2: Für die Älteren unter uns, Mullet meint den klassischen Fukuhila.
0: Mhm. Genau, ah, ja. Ich hab da schon eine Frisur auf jeden Fall.
1: War alles schon mal da, ne?
0: Im Kopf auf jeden Fall. So, und dann gibt es noch einen anderen Trend. Und zwar wird der zusammengefasst unter dem Wort Protein-Schick. Was genau ist denn damit gemeint?
2: Viele junge Männer zeigen in Tanktops und Muscle-Shirts gern ihre trainierten Arme und Oberkörper. Stars wie Connor Story und Hudson Williams machen es vor. Mhm. Zu den Trends gehören natürlich Protein-Shakes, Gym-Selfies und der klassische Hüttenkäse, der als Mega-Protein-Lieferant wiederentdeckt wurde.
0: Mhm.
2: Auch kurze Shorts sind gerade total angesagt. Der Look soll sportlich und lässig sein.
0: Ja, ja, machen ja auch ganz, ganz viele Mädels nach. Ja, der sogenannte OAs-Effekt ist auch so ein Trend. Ja, also ja, müsste man nur noch ins Fitnessstudio gehen, ne, Stefan?
1: Ja, was guckst du mich da so an? Also ich war gestern. Ne?
0: Ah ja, okay.
1: Also, fern so. Was machen denn diese ganzen Trends mit uns eigentlich? Also muss man wirklich jeden Trend mitmachen?
2: Vielleicht ist es gerade trendy, einen lila Ube Latte zu trinken oder 5-mal die Woche ins Gym zu gehen.
1: Mhm.
2: Aber bei solchen Trends sollte einem auch klar sein, die Ube-Knolle hat einen langen Weg von den Philippinen hinter sich. Stichwort CO2-Bilanz. Und auch jeder Body kann attraktiv und sexy sein. Und nur weil Stars plötzlich alle einen locker fallenden Pony tragen, musst du nicht direkt zum Friseur rennen.
0: Mhm.
2: Mal schön locker. Eine gekühlte Apfelschorle und Freibad-Pommes mit Mayo schmecken im Sommer schließlich immer noch genauso gut.
0: Ja. Definitiv. Und der Trend hält ja seit 50 Jahren an. Und da weißt du, das ist auf jeden Fall ein Erfolgsrezept. Ich muss aber immer noch ein bisschen über den Ube Latte lachen, weil du ja gerade gesagt hast, nicht zu verwechseln mit Uwe. Aber ich meine, wenn wir dann die WM haben, ne, dann haben wir auch wieder die Uwe Seelas, die Geräusche machen. Ne?
1: Wobei, es klingt eher nach einem Elefant irgendwie.
0: Ja, man muss die Vuvuzela schon auch ein bisschen spielen können.
1: So sieht's aus.
0: Ein bisschen Passion muss da schon dabei sein.
1: So, kurzer Blick auf die Uhr. Wir haben es damit 8 Uhr und 14 Minuten. Schönen guten Morgen.
0: Morgen.
1: Heute am 2. Juni.
0: So, und da gratulieren wir heute Morgen mal Tim Peters. Der hat nämlich mit seinem aktuellen Album etwas geschafft, was er selber gar nicht erwartet hätte. Mehr dazu gibt's gleich hier bei uns in den Radio Paloma Star News.
1: 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Schönen guten Morgen jetzt mit Matthias Reim. Hier ist Willkommen in meiner Zukunft.

0: Melissa Naschenwegen hier auf Radio Paloma, 100% deutscher Schlager. Wir haben es 8.21 Uhr.
1: Heute beginnt für die deutsche Fußballnationalmannschaft die WM-Mission. Mhm. Am frühen Nachmittag geht es vom Frankfurter Flughafen aus in die USA, zunächst nach Chicago.
0: Ja, und dort trifft das deutsche Team am Samstag im letzten Testspiel vor dem WM-Start auf den Gastgeber USA. Und wir haben uns mal bei Ihnen umgehört, was Sie eigentlich der deutschen Fußballnationalmannschaft für diese WM-Reise wünschen.
2: Ich wünsche der Mannschaft Entspannung auf dem Weg und dass er entspannt und erholt ankommen und eine erfolgreiche WM und hoffentlich, dass sie nicht in der Vorrunde wieder ausscheiden.
3: Ich wünsche der Mannschaft ganz viel Glück und dass sie wissen, dass, glaube ich, die ganze Nation hinter ihnen steht und wir uns auf einen Fußballsommer freuen.
4: Ich wünsche der deutschen Mannschaft viel Spaß, weil ich glaube, mit Spaß und der Qualität, die wir haben, können wir ein sehr erfolgreiches Turnier spielen.
5: Ich wünsche der deutschen Mannschaft ganz, ganz viel Erfolg und wir stehen voll dahinter und sind dabei und gucken uns auch jedes Spiel an.
6: Ja, wir wünschen auf jeden Fall gutes Gelingen. Bei der WM gutes Abschneiden, hoffentlich Finale und dann auch den Pokal in die Luft stemmen und so wenig Verletzungen wie möglich.
7: Ja, auf jeden Fall ganz viel Spaß, Freude und Zusammenhalt.
8: Ganz, ganz viele Tore und für Deutschland. Ja, für Deutschland.

0: aus der Schlagerbranche ist Tim Peters längst nicht mehr wegzudenken. Als Produzent zahlreicher großer Schlagerhits hat er sich über die Jahre als einer der erfolgreichsten und beliebtesten Produzenten der Szene etabliert. Ne?
1: Ja, aber auch als Sänger feiert er natürlich Erfolge. Der ganz große Durchbruch, der blieb allerdings bislang aus. Aber jetzt scheint sich genau das zu ändern. Denn sein aktueller Hit Wegen dir, haben wir ja gerade gehört, hielt sich jetzt bisher 12 Wochen lang in den Top 10 der deutschen Radiocharts und erreichte sogar 2 Wochen lang Platz 2. Und auch sein neues Album Schlager Rave sorgt für Aufsehen. Er stieg damit nämlich auf Platz 12 der Albumcharts ein und markiert damit den bislang größten Erfolg seiner Karriere.
0: Ja, da sagen wir an dieser Stelle schon mal herzlichen Glückwunsch. Ja, im Interview mit Schlagerpuls zeigte sich Tim übrigens begeistert von diesem Erfolg. Ja. Ich war natürlich mega überrascht. Das hatte meine Erwartungen komplett übertroffen, sagte er.
1: Genau, er sagt auch, dass er ziemlich stolz drauf ist, dass das genau mit diesem Album passiert ist, weil er glaubt, dass Schlager Rave eine kleine Revolution ist. Ich glaube, eine Lücke von etwas zu schließen, was die Leute sich schon ganz, ganz lange gewünscht haben, nämlich einen härteren Beat, aber eben trotzdem mit gefühlvollen Texten.
0: Ja, und dass das funktioniert, das hören wir ja hier bei Radio Paloma.
1: Richtig.
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1: Ich bin David Riemer. Die Europäische Union macht den Weg für Rückkehrzentren in Drittstaaten und die Verschärfung weiterer Asylregeln frei, um mehr Abschiebungen zu ermöglichen. Am Abend einigten sich darauf Vertreter des Europaparlaments und der Regierungen der Mitgliedsländer.
2: Return Hubs heißen diese Abschiebezentren außerhalb der EU und in die sollen abgelehnte Asylbewerber geschickt werden, die nicht in ihre Herkunftsländer gebracht werden können. Aber dafür muss man natürlich solche Drittstaaten finden. Auch Deutschland ist da noch auf der Suche. Ein weiterer Punkt, wer seine Abschiebung zukünftig behindert, der muss mit Leistungskürzungen rechnen. Menschenrechtsorganisationen kritisieren diese harte Migrationspolitik scharf. Claudia Wächter, Nachrichtenredaktion.
1: Fernzüge der Deutschen Bahn sind weiterhin unpünktlich unterwegs. Nach Konzernangaben erreichten rund 61% der ICE- und Intercity-Züge ihr Ziel pünktlich. Damit lag die Quote zwar unter den Werten von März und April, blieb aber über der Marke von 60%. Die Bahn hält für das gesamte Jahr 2026 an ihrem Ziel von mehr als 60% Pünktlichkeit im Fernverkehr fest. Immer mehr Menschen in Deutschland geraten finanziell unter Druck. Laut dem neuen Armutsbericht des Paritätischen Wohlfahrtsverbands leben inzwischen mehr als 13 Millionen Menschen in Armut. So viele wie noch nie seit Beginn der Erhebung. Besonders oft fehlt das Geld für Strom, Heizung oder größere Anschaffungen. Besonders betroffen sind ältere Menschen. Heute beginnt für die deutsche Fußballnationalmannschaft die WM-Mission. Am Nachmittag geht es von Frankfurt am Main aus in die USA. Zunächst nach Chicago. Dort trifft das deutsche Team am Samstag im letzten Testspiel vor dem WM-Start auf den Gastgeber USA. Kollege Thomas Bremser, wie optimistisch reist das deutsche Team denn jetzt in die USA? Wie groß ist die Vorfreude und Euphorie?
3: Ja, ich glaube, die können es kaum erwarten, dass die WM-Mission endlich startet, denn es UNDAF ist schon im WM-Fieber.
4: Es wird immer größer und sobald wir, glaube ich, in Amerika sind, ist es riesig und dann geht's weiter.
3: Das Selbstvertrauen ist groß nach 8 Siegen in Folge. Die Fans geben dem Team nur das Beste mit auf den Weg.
5: Ich wünsche der Mannschaft Entspannung auf dem Weg und dass sie entspannt, entsprechend und erholt ankommen.
6: Ich wünsche der Mannschaft ganz viel Glück und dass sie wissen, dass, glaube ich, die ganze Nation hinter ihnen steht und wir uns auf einen Fußballsommer freuen.
3: Und der darf gerne bis zum 19. Juli andauern.
1: Vielen Dank, Thomas Bremser. Das DFB-Team fliegt gegen 2:30 am Nachmittag los ab Frankfurt nach Chicago. Zum Wetter die aktuelle Vorhersage des Deutschen Wetterdienstes. Im Westen, Südwesten und an den Alpen heute gebietsweise Regen, teils kräftige Gewitter, auch Unwetter sind möglich. Bis zum Abend auch auf die Mitte- und Südbayern übergreifend. Im Nordosten und Osten bis nach Ostbayern wolkig mit sonnigen Abschnitten und meist trocken. Höchstwerte 20 Grad an den Küsten und in der Eifel, im Rest 22 bis 27 Grad. Morgen oft regnerisch, vor allem im Nordosten und Osten. Es wird etwas kühler als heute.
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7: 8.33 Uhr, einen wunderschönen guten Morgen.
8: Guten Morgen.
7: Wir starten rein in den 2. Juni. So Nora, wo sind unsere Schiffe beim Radio Paloma Kreuzfahrtmanöver?
8: Sie sind auf jeden Fall auf unserem Spielfeld, das
7: Jawohl.
8: Kann ich dir sagen. Tja, aber wo genau, das müssen Sie rausfinden. Mit etwas Glück gibt's dann eine Balkonkabine für 2 auf der Costa Deliciosa auf der großen Schlagerseereise. Dafür ganz einfach anmelden auf unserer Internetseite radiopaloma.de. und um 11.20 Uhr die nächste Runde spielen. Und ich hoffe einfach mal, dass das jetzt hier bald mal wieder klappt. Ne?
7: Na, wir drücken auf jeden Fall ganz fest die Daumen. Jetzt auf in den neuen Tag mit Daniel Johnson.

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0: 8.40 Uhr, schönen guten Morgen am Dienstag.
1: Guten Morgen.
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1: Ja, es ist Dienstag. Dienstag ist Ordnungstag bei Radio Paloma. Und deswegen ist sie natürlich wieder bei uns, unsere Ordnungsexpertin Ursula Kittner. Guten Morgen.
3: Hallo, guten Morgen.
1: So, Ursula, wir haben letzte Woche darüber gesprochen, wie das ist, wenn man nach Hause kommt und man hat eigentlich keinen Bock mehr und müsste aber irgendwie was machen. Mhm. Und da hast du etwas angesprochen, nämlich neue Routinen können ja erst dann entstehen, wenn ich quasi auch eine Neuordnung hergestellt habe. Mhm. Und ich glaube, dass das vielleicht ein ganz, ganz großer Punkt ist, an dem viele, viele stehen, nämlich dieses Wissen, eigentlich müsste ich überall mal Hand anlegen, müsste alles mal ein bisschen neu denken, neu sortieren, neu optimieren, aber das ist auch gleichzeitig eine Riesenaufgabe.
0: Oh ja.
1: Wie geht man sowas an? Wie viel Zeit darf man sich für sowas nehmen und wie macht man es am besten?
0: Jetzt sind wir gespannt.
3: So viele große Fragen.
1: Oder?
3: An einem Morgen.
0: Ja.
1: Alle hintereinander.
3: Also ich bin ja immer dafür, mal so einmal und richtig die erste Runde. 80% reicht und trotzdem, auch wenn wir das ja alles schon mal gemacht haben, irgendwann schleicht sich's ein, es kommen wieder Dinge ins Haus. Wir haben vielleicht eine Zeit lang mal andere Dinge im Kopf gehabt oder Krankheit, Familie, irgendwas. Und da gerät wieder einiges in Unordnung oder auch vielleicht für die, die wirklich jetzt gerade erst anfangen. Bloß nicht alles auf einmal.
0: Wie gehe ich denn da am besten vor?
3: Ich mag das sehr gerne, das wirklich nach Räumen zu tun. Ja, und wenn wir jetzt mal das Wohnzimmer nehmen, wo wir uns ja doch die meiste Zeit des Tages aufhalten. Ich finde es immer total gut, mal Fotos zu machen oder Schranktüren auf, Schubladen auf, Fotos zu machen oder mal ein Video zu drehen. Und das dann am möglichst auch gar nicht zu Hause, sondern am anderen neutralen Ort, vielleicht draußen im Park, einfach mal anzugucken. Und da fallen uns Dinge auf. Ja, wenn wir in den Raum kommen, sagen wir, irgendwie ist das so chaotisch hier. Ich weiß irgendwie auch nicht, wo ich jetzt anfangen soll. Also ich würde auch bei Raum für Raum dafür plädieren, alle Dinge nochmal durchzugehen. Und auch dieses, wenn der Gedanke kommt, ich habe das doch schon mal alles ausgemistet. Ja, nee, das ist ja schon ein bisschen länger her.
1: Richtig.
3: Ja, das dürfen wir auch nochmal machen. Und vielleicht, wo wir damals gedacht, oder ich sag mal jetzt vor einem Jahr, wir nehmen mal einen Zeitpunkt von vor einem Jahr, gedacht haben, ne, brauche ich noch, da darf ich das nochmal neu überdenken, ob ich diese Dinge dann auch gebraucht habe in dieser Zeit. Und vielleicht haben sich da auch Dinge verändert oder ich habe, weiß ich nicht, eine neue Couch bekommen inzwischen und denke, ach guck mal, die Sofakissen, die ich da immer noch so habe, um die mal zu wechseln, die passen irgendwie gar nicht mehr oder ich will die auch nicht mehr haben oder ich habe den neuen Esstisch gekommen und da passen die Tischdecken jetzt irgendwie gar nicht mehr, die immer noch in der Schublade liegen. Da darf ich mal drüber nachdenken und solche Dinge alle mal angucken und da lichtet sich dann ganz viel, glaube ich. Das darf man mal mutig angehen und auch nochmal drauf gucken, ob jedes Ding wirklich einen Platz hat.
1: Ja, das ist sowieso ein großer Punkt. Naja, und vor allen Dingen erst dann ist ja das möglich, was du letzte Woche angesprochen hast. Erst wenn ich quasi diese Neuordnung geschaffen habe, kann ich auch neue Routinen für mich etablieren und mir am Ende dann weniger Arbeit machen. Also ne, ich glaube, bei Frauen ist das auch ein ganz, ganz großes Ding, der Kleiderschrank. Es kotzt mich an, auf gut Deutsch gesagt, jedes Mal meine Klamotten wegzuräumen, weil das eine rein eine Stopfarbeit ist, ja. Ich weiß, ich müsste mal ausmisten.
3: Ich lasse darüber ein anderes Thema sprechen.
1: Ja, darüber können wir mal sprechen. Ja, aber tatsächlich, ne, wenn man immer wieder diese Probleme hat und immer wieder über dieselben Stellen stolpert, dann müsste man da wahrscheinlich dann einfach mal ran.
0: Ja, Nora, und kleiner Hinweis noch von mir, ne, du kannst ja immer nur eine Klamotte anziehen.
1: Ja, ja, Stefan, ich weiß schon.
0: Ja, ja, Ursula, vielen Dank. Wir hören uns nächste Woche wieder.
3: Bis nächste Woche.
1: Tschüss.
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0: Linda Hesse und der Kleinstadt Casanova hier auf Radio Paloma, 100% deutscher Schlager. 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Wir haben es 8.51 Uhr.
1: Immer mehr Menschen hier bei uns in Deutschland leben in Armut. Mehr dazu hier gleich bei uns in den Radio Paloma Nachrichten um 9 Uhr.
0: Also gefühlt wird es immer schlimmer. Mehr als jeder dritte Fernzug der Deutschen Bahn kam im vergangenen Monat zu spät.
1: Ja, damit ist der Konzern unpünktlicher als zuletzt, liegt aber immer noch im selbstgesetzten Zielbereich von über 60%.
0: Ja, für Reisende verbessert sich damit allerdings recht wenig, wie Claudia Wächter aus der Radio Paloma Redaktion weiß.
2: Anschlusszug verpasst, ewig langes Warten, Frust, viele kennen das und selbst der Bundesverkehrsminister meint, er sei schon froh, wenn man eine Pünktlichkeit von 60% erreiche. Verspätet gilt ein Zug, sobald er mehr als knapp 6 Minuten nach der geplanten Zeit ankommt. Seit Jahren hat die Bahn ein Pünktlichkeitsproblem und begründet das mit maroden Schienen, Baustellen oder miesem Wetter. Doch die Konzernchefin ist sich sicher, schlimmer wird es nicht mehr.
1: Ja, meine Lieblingsausrede ist ja nach wie vor das Wetter.
0: Ja.
1: Also darauf kann man sich ja nicht einstellen.
0: Kannst du nicht mitrechnen. Also das jetzt, sagen wir mal, im November oder Dezember, dass da der Winter anfängt.
1: Nee. Na, oder im Sommer es zu heiß wird.
0: Stefan, ganz ehrlich, wer soll sowas wissen können?
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1: Ich bin David Riemer. In der Europäischen Union wird an einer Reform der Fluggastrechte gearbeitet. Aber EU-Parlament und Mitgliedstaaten streiten noch um Details, zum Beispiel bei Entschädigungen. Heute versuchen die beiden Seiten in Brüssel wieder, sich zu einigen.
2: Schon im vergangenen Sommer schlugen die EU-Regierungen vor, die Rechte von Fluggästen zu verschlechtern. Bei Verspätungen ab 4 bis 6 Stunden sollten nur noch Entschädigungen zwischen 300 und 500 Euro gezahlt werden. Die EU-Abgeordneten sind dagegen. Sie wollen die bisherigen höheren Entschädigungen ab 2 Stunden nicht antasten. Und sie fordern das Recht auf ein Handgepäckstück festzuschreiben. Entschädigungen sollen auch einfacher zu bekommen sein. Aus Brüssel, Dieter Ebeling.
1: Um mehr Abschiebungen zu ermöglichen, hat die Europäische Union den Weg für Rückkehrzentren in Drittstaaten und die Verschärfung weiterer Asylregeln freigemacht. Darauf verständigten sich Vertreter des Europaparlaments und der Regierungen der Mitgliedsländer. In die Rückkehrzentren außerhalb der Europäischen Union sollen abgelehnte Asylbewerber kommen, die nicht in ihre Herkunftsländer zurückgebracht werden können. Der Stellplatzinformationsdienst soll Fahrerinnen und Fahrer von Lastwagen helfen, einen Parkplatz zu finden. Enthalten sind Daten von allen gut 1.800 Rastplätzen in ganz Deutschland. Bundesverkehrsminister Schnieder gibt das System in diesen Minuten auf der Rastanlage Rhinern Süd an der A2 bei Hamm in Nordrhein-Westfalen offiziell frei.
3: Wo genau ist noch ein Stellplatz frei? Lkw-Fahrer sollen nicht mehr lange suchen müssen und so auch schneller runter von Autobahnen und anderen Straßen, wo sie anderen im Weg rumfahren. Gespeist wird die Stellplatzsuchhilfe mit Daten aus dem Mautsystem, nahezu in Echtzeit. Ruhezeiten sollen so besser eingehalten werden können und am Ende alle Verkehrsteilnehmer profitieren von mehr Platz auf den Straßen und einer verbesserten Sicherheit. Aus Berlin, Jan-Henner Reitze.
1: Die deutsche Fußballnationalmannschaft bricht heute zur Weltmeisterschaft auf. Der DFB-Tross fliegt von Frankfurt nach Chicago. Dort wird Bundestrainer Nagelsmann dann die letzten Vorbereitungen für das am 11. Juni beginnende Turnier treffen. Am kommenden Samstag findet die WM-Generalprobe gegen die USA statt. Das erste Gruppenspiel gegen WM-Neuling Curaçao steigt dann am 14. Juni in Houston. Zum Wetter die aktuelle Vorhersage des Deutschen Wetterdienstes. Im Westen, Südwesten und an den Alpen heute gebietsweise Regen, teils kräftige Gewitter, auch Unwetter sind möglich. Bis zum Abend auch auf die Mitte- und Südbayern übergreifend. Im Nordosten und Osten bis nach Ostbayern wolkig mit sonnigen Abschnitten und meist trocken. Höchstwerte 20 Grad an den Küsten und in der Eifel im Rest 22 bis 27 Grad. Morgen oft regnerisch, vor allem im Nordosten und Osten. Es wird etwas kühler als heute.
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4: Und das um 9:03. Einen schönen guten Morgen.
5: Guten Morgen.
4: Am Dienstag.
5: Mach doch einfach weiter. So, das ist die Stimme, die wir diese Woche suchen in unserem Nur 9 Uhr Schlager-Quiz. Zu gewinnen gibt's wie immer unsere Nur 9 Uhr Uhr. Aufgrund des Feiertags aber am Donnerstag, es ist ja Fronleichnam in vielen Bundesländern, ist es quasi eine kurze Woche. Das heißt, wir haben gestern die Stimme zum ersten Mal gehört.
4: Und auch schon den ersten Tipp.
5: Und auch schon den ersten Tipp gehört. Und jetzt gibt's den zweiten direkt hinterher. Vor mehr als 20 Jahren hat sie ihr Heimatland mal beim ESC vertreten. Mach doch einfach weiter.
6: Ja. Ich habe im Prinzip 2 Tipps.
4: So sieht's aus. Also wenn Sie wissen, wer das ist, einfach Lösung abgeben auf radiopaloma.de. Morgen um diese Zeit gibt es schon den alles entscheidenden letzten Hinweis und am Freitag dann, quasi am Brückentag, die Auflösung.

0: Roland Kaiser hier auf Radio Paloma, 100% deutscher Schlager. Wir haben es 8:11.
1: Gut 160 Liter Kaffee trinkt jeder Mensch hier bei uns in Deutschland durchschnittlich im Jahr. Mhm. Und das trotz der gestiegenen Preise.
0: Ja, worauf kommt es Kaffeetrinkern aber hierzulande eigentlich an? Und wie schmeckt uns Kaffee am besten? Antworten darauf gibt der aktuelle Kaffee-Report. Und über den sprechen wir mit Julian Degler aus der Radio Paloma-Redaktion. Einen schönen guten Morgen.
2: Guten Morgen.
0: So Julian, bei dem Report sind Personen befragt worden, die Kaffee trinken.
1: Klar.
0: Wie steht es denn um unseren Kaffeekonsum?
2: Im Schnitt trinken wir gut 3 Tassen am Tag, Männer etwas mehr als Frauen. Mhm. Und junge Leute trinken eher weniger Kaffee als Ältere. Mhm. Doch Kaffee ist in den letzten Jahren deutlich teurer geworden. Laut Statistischem Bundesamt kostete Bohnenkaffee im vergangenen April im Schnitt 57% mehr als 2020. Fast die Hälfte der Befragten sagt, Kaffee ist mittlerweile ein Luxusgut.
1: Ja, könnte man wirklich denken, wenn man die Preise sieht. Mhm. Ja.
0: Wie mögen wir denn eigentlich unseren Kaffee am liebsten?
2: Ja, auf dem ersten Platz steht der Filterkaffee, gefolgt vom Kaffee Crema. Dann kommen Cappuccino und Latte Macchiato. Latte Macchiato ist bei Frauen deutlich beliebter als bei Männern. Mhm. Und auch das Trinkgefäß spielt übrigens eine Rolle, damit der Kaffee so richtig mundet. Mhm. Für 3/4 der Befragten ist es wichtig, den Kaffee aus ihrer Lieblingstasse zu trinken. Mhm. Generell achten Kaffeetrinker vor allem auf Geschmack, die Art der Kaffeebohnen, die Marke und natürlich auf einen möglichst niedrigen Preis.
1: So, das kann ich alles unterschreiben, vor allem das mit der Tasse. Ne, Nora, es gibt nur eine Tasse, aus der ich trinke. Mhm. Ja, das muss die Original-Radio-Paloma Muntermacher-Tasse sein, natürlich.
0: Nee, da gibt es eine andere, da ist die Laune gleich dahin.
1: Ja.
0: Julian, wie sieht es denn eigentlich aus? Auf welche Maschine setzen denn die Deutschen bei ihrer Zubereitung?
2: Ja, da halten sich die Filter-Kaffeemaschine und der Vollautomat inzwischen fast die Waage. 2015 kam die Filtermaschine noch auf einen viel höheren Anteil. Doch der Vollautomat gewinnt an Bedeutung. Mhm. Eine Chibo-Sprecherin führt das auf den Trend zur Nutzung ganzer Bohnen, frischer Zubereitung und einen bewussteren Umgang mit dem Produkt zurück. Außerdem gibt es große regionale Unterschiede. In Ostdeutschland ist die Filterkaffeemaschine deutlich beliebter als im Süden.
0: Ach, gucke. Ja, also der Stefan und ich, wir haben ja beide einen Kaffeeautomaten zu Hause und ich kann mich noch sehr genau daran erinnern, als der Stefan seinen Kaffeeautomaten gekauft hat. Da ist er hier durchs Büro gerannt und hat erstmal alle gefragt, wo denn eigentlich das Laminat Gerät ist. Und alle haben sich gefragt, was hat denn das jetzt mit seiner Kaffeemaschine zu tun? Ganz einfach. Der Stefan hat sich quasi eine kleine Getränkekarte erstellt und ausgedruckt und die kriegen seine Gäste dann gereicht. Ja,
1: die Maschine kann halt so viele Sachen.
0: Und können sich den Kaffee aussuchen.
1: Kommt auch immer gut an. So, kurzer Blick auf die Uhr. Wir haben es damit 9:13. Einen schönen guten Morgen.
0: Guten Morgen.
1: Wir starten durch in den neuen Tag. Heute am Dienstag.
0: So, nächste Woche geht's endlich los. Die Fußball-Weltmeisterschaft startet und auch der deutsche Schlager ist bereit. Ich sage nur Weltklasse. Mehr dazu gibt's gleich hier bei uns in den Radio Paloma Star News.
1: 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Schönen guten Morgen jetzt mit Nino D'Angelo. Hallo.

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0: Neue Musik von Melanie Sanders. Gehen nicht in die Stadt hier auf Radio Paloma. 100% deutscher Schlager. Bei uns hören Sie die neuen deutschen Schlagerhits immer zuerst. Wir haben es damit 9.20 Uhr.
1: So, ich glaube, jeder Katzenbesitzer kann das nachvollziehen. Das Gefühl, wenn sich die Katze mit ins Bett kuschelt, ne?
0: Oh, ja. Ach,
1: das ist einfach richtig schön. Also gestern Abend, als ich ins Bett gegangen bin, muss ja immer sehr früh ins Bett, ne? Ja. Ist mein kleiner Balou mit reingekommen, ne? Hat sich mit dazu gekuschelt. Und ich meine, das weiß man auch aus Studien, ne? Dieses Brummgeräusch, das sorgt dafür, dass bei uns im Körper Oxytocin ausgeschüttet wird. Wir fühlen uns einfach wohl. Aber eine neue Studie von der Universität Utrecht hat jetzt herausgefunden, dass Katzen im Bett auch eine kleine Gefahrenquelle sein können.
0: Ja.
1: Gerade jetzt im Sommer. Ja, ne?
0: Vor allem, wenn die Katzen rausgehen. Ne?
1: Richtig. Ich sag nur Flöhe, Zecken oder Toxoplasmose. Gerade bei immungeschwächten Personen kann das ein Problem sein. Das sollte man einfach so ein bisschen im Hinterkopf behalten. Und dann kann die Katze auch wieder mit im Bettchen kuscheln.
0: Ja, Forscher haben jetzt also untersucht, ob es gut oder schlecht ist, wenn man seine Katze mit im Bett schlafen lässt. Ja, also bei meinem Kater ist eher die Frage andersherum, ja, ob er mich im Bett mitschlafen lässt.
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0: Und heute Morgen geht es um Olaf den Flipper.
4: So was hat man noch nie gesehen. Das ist Weltklasse.
0: Ja, nächste Woche Donnerstag ist es soweit. Die Fußball-Weltmeisterschaft beginnt und natürlich wird das auch im deutschen Schlager gefeiert.
1: Ja, im Schlager gibt es ja super viele Fußballsongs. Ne? Mitch Keller hat zum Beispiel schon einen gemacht, Micky Krause, Bernhard Brink, Saskia Leppin und nun auch Olaf der Flipper. Und das ist ein Song, den wir ja eigentlich schon kennen, nämlich Weltklasse.
0: Ja.
1: Haben wir gerade gehört. Ist auch der Titelsong zu seinem Album, was ja diesen Freitag erscheint.
0: Jawohl.
1: Jetzt wird es aber zusätzlich zum Album noch eine Duettversion geben und zwar zusammen mit Oliver Pocher.
5: Gesucht, gefunden. Ist wirklich, das Lustige ist wirklich, das ist, meine Eltern sind früher wirklich auf dem Flippers-Konzert gewesen.
6: Ist
5: Hannover Kuppelsaal.
6: Ja, Weltklasse. Oh ja, das ist aber lange her schon, du Mensch.
5: Ja, gut.
6: Wer
5: war das denn jetzt bei meinen Eltern, dass ich hier sage, irgendwie auf dem Paruka will, haben sie gesehen seit 2 Jahren.
6: Also, der kennt sich aber aus hier. Ja.
5: Ich hab den Tourplan von dir im Kopf.
0: Ja, also man merkt schon, Oliver Pocher ist wirklich ein Fan von Olaf, ne?
1: Ja.
5: Finde ich, fußballerisch passt das zueinander. Letztendlich liegt es an der Mannschaft.

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1: Ich bin David Riemer. In der Europäischen Union wird an einer Reform der Fluggastrechte gearbeitet. Aber EU-Parlament und Mitgliedstaaten streiten noch um Details, zum Beispiel bei Entschädigungen. Heute versuchen die beiden Seiten in Brüssel wieder, sich zu einigen.
2: Schon im vergangenen Sommer schlugen die EU-Regierungen vor, die Rechte von Fluggästen zu verschlechtern. Bei Verspätungen ab 4 bis 6 Stunden sollten nur noch Entschädigungen zwischen 300 und 500 Euro gezahlt werden. Die EU-Abgeordneten sind dagegen. Sie wollen die bisherigen höheren Entschädigungen ab 2 Stunden nicht antasten. Und sie fordern das Recht auf ein Handgepäckstück festzuschreiben. Entschädigungen sollen auch einfacher zu bekommen sein. Aus Brüssel, Dieter Ebling.
1: Um mehr Abschiebungen zu ermöglichen, hat die Europäische Union den Weg für Rückkehrzentren in Drittstaaten und die Verschärfung weiterer Asylregeln freigemacht. Darauf verständigten sich Vertreter des Europaparlaments und der Regierungen der Mitgliedsländer. In die Rückkehrzentren außerhalb der Europäischen Union sollen abgelehnte Asylbewerber kommen, die nicht in ihre Herkunftsländer zurückgebracht werden können. Der Stellplatzinformationsdienst soll Fahrerinnen und Fahrer von Lastwagen helfen, einen Parkplatz zu finden. Enthalten sind Daten von allen gut 1.800 Rastplätzen in ganz Deutschland. Bundesverkehrsminister Schnieder gibt das System in diesen Minuten auf der Rastanlage Rhinern Süd an der A2 bei Hamm in Nordrhein-Westfalen offiziell frei.
3: Wo genau ist noch ein Stellplatz frei? Lkw-Fahrer sollen nicht mehr lange suchen müssen und so auch schneller runter von Autobahnen und anderen Straßen, wo sie anderen im Weg rumfahren. Gespeist wird die Stellplatzsuchhilfe mit Daten aus dem Mautsystem, nahezu in Echtzeit. Ruhezeiten sollen so besser eingehalten werden können und am Ende alle Verkehrsteilnehmer profitieren von mehr Platz auf den Straßen und einer verbesserten Sicherheit. Aus Berlin, Jan-Henner Reitze.
1: Die deutsche Fußballnationalmannschaft bricht heute zur Weltmeisterschaft auf. Der DFB-Tross fliegt von Frankfurt nach Chicago. Dort wird Bundestrainer Nagelsmann dann die letzten Vorbereitungen für das am 11. Juni beginnende Turnier treffen. Am kommenden Samstag findet die WM-Generalprobe gegen die USA statt. Das erste Gruppenspiel gegen WM-Neuling Curaçao steigt dann am 14. Juni in Houston. Zum Wetter die aktuelle Vorhersage des Deutschen Wetterdienstes. Im Westen, Südwesten und an den Alpen heute gebietsweise Regen, teils kräftige Gewitter, auch Unwetter sind möglich. Bis zum Abend auch auf die Mitte und Südbayern übergreifend. Im Nordosten und Osten bis nach Ostbayern wolkig mit sonnigen Abschnitten und meist trocken. Höchstwerte 20 Grad an den Küsten und in der Eifel im Rest 22 bis 27 Grad. Morgen oft regnerisch, vor allem im Nordosten und Osten. Es wird etwas kühler als heute.
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4: Einen schönen guten Morgen. Morgen. Wir haben es 9.32 Uhr. Wir starten rein in den neuen Tag. Heute am 2. Juni und nachher 11.20 Uhr. 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

0: Gigi Anderson hier auf Radio Paloma, 100% deutscher Schlager. Wir haben es gleich 20 vor 10.
1: Heute startet die Mission WM-Titel für die deutsche Fußballnationalmannschaft. Geht's heute Mittag in die USA. Mhm. Gestern gab es ja nochmal ein letztes offizielles Training hier bei uns in Deutschland. Und mittrainiert hat dabei auch wieder Torwart Manuel Neuer.
0: Genau, Deutschlands Rekord-Nationaltorhüter Manuel Neuer hat einen Tag vor dem Abflug der DFB-Auswahl in die USA ein wichtiges Signal gesendet. Denn der 40-Jährige, der absolvierte auf dem Campus des Deutschen Fußballbundes erstmals wieder intensive Läufe und spezifische Torwartübungen.
1: Thomas Brock aus der Radio Paloma Redaktion weiß mehr.
2: Es war nochmal ein kurzer Testkick vor rund 800 Fans. Einen Tag nach dem 4:0 im offiziellen Spiel gegen die Finnen siegte das deutsche B-Team diesmal mit 1:0. In einer eher müden Partie über 2x25 Minuten sorgte ein finnisches Eigentor für die Entscheidung. Das Ergebnis war aber ohnehin zweitrangig. Die Stammspieler wurden geschont. Und am wichtigsten war, dass sich niemand verletzte. Hoffnung machen auch die Fortschritte von Manuel Neuer. Gut möglich, dass er am Samstag bei der WM-Generalprobe gegen die USA in Chicago im Tor stehen wird.
1: Ja, und wenn nicht, dann spätestens beim Auftaktspiel gegen Curaçao, ja. Wobei, mehr als rumstehen wird er wahrscheinlich da auch nicht, ja.
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0: Alessa, 20.000 Meilen hier auf Radio Paloma, 100% deutscher Schlager. Schönen guten Morgen.
1: Guten Morgen.
0: Wir starten durch in den 2. Juni, heute am Dienstag. Wir haben es 9.48 Uhr.
1: Immer mehr Menschen hier bei uns in Deutschland leben in Armut. Das zeigt der neue Armutsreport. Mehr dazu gibt's gleich hier bei uns in den Radio Paloma Nachrichten um 10.
0: Ja, gleich ab 10 heißt es Radio Paloma bei der Arbeit mit Claudia Landgraf. Vorher noch der Blick in die Sterne.
1: Heute für diesen 2.6.
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3: Heute läuft nicht unbedingt alles so, wie Sie es sich wünschen. Wenn Sie versuchen, hundertprozentig perfekt zu sein, setzen Sie sich nur unnötig unter Druck.
2: Stier.
3: Sie werden heute feststellen, dass Sie über erstaunlich viel Tatkraft verfügen. Sie können sich selbst von einer neuen, aktiveren und durchsetzungsfähigeren Seite kennenlernen.
2: Zwillinge.
3: Vor allem am Nachmittag kann Ihre Stimmung kippen. Es gelingt Ihnen kaum, sachlich zu bleiben. Sie müssen sich Ihren eigenen Gefühlen und eventuell auch Ihren Ängsten stellen. Sehen Sie es aber positiv.
2: Krebs.
3: Wie selten sonst haben Sie jetzt den Überblick über Ihre Möglichkeiten und Ziele. Es mangelt Ihnen kaum an Begeisterung und Interesse. Aber Achtung, Sie neigen dazu, wichtige Kleinigkeiten zu übersehen.
2: Löwe.
3: Sind Sie ein bisschen launisch und wissen nicht so recht, was Sie wollen? Sie haben vermutlich wenig Lust, das zu tun, was Sie sich vorgenommen haben. Gönnen Sie sich ein bisschen Ruhe.
2: Jungfrau.
3: Vertrauen Sie auf Ihre Kraft. Sie können Ihren Einfluss geltend machen und Ihre Überzeugungen durchsetzen. Sie wirken intensiver als sonst, ziehen aber auch auffühlende Situationen an.
2: Waage.
3: Prüfen Sie Ihre Projekte auf Realisierbarkeit und reißen Sie nicht in überschwänglichem Elan Dinge an sich. Das könnte schnell Ihre Kräfte und Mittel überfordern.
2: Skorpion.
3: Hören Sie auf Ihre innere Stimme. Demnach bekäme Ihnen ein bisschen Abwechslung heute Nachmittag ganz gut. Lassen Sie sich auf eine Unterbrechung im gewohnten Tagesablauf ein.
2: Schütze.
3: Die Verantwortung, die Sie für Ihr Leben tragen, wird Ihnen um vieles bewusster. Es werden sehr hohe Ansprüche an Ihren Einsatz gestellt.
2: Steinbock.
3: Ein freundliches Wort wirkt Wunder. Sie können Ihre Mitmenschen mit Leichtigkeit um den Finger wickeln. Denn jetzt verfügen Sie über ein besonderes diplomatisches Geschick.
2: Wassermann.
3: Falls Sie erwarten, dass andere sich heute um Ihr Wohlbefinden kümmern, könnten Sie enttäuscht werden. Sorgen Sie selbst dafür, dass es Ihnen gut geht. Entsprechend positiv ist dann auch Ihre Stimmung.
2: Fische.
3: Die Chancen stehen gut, um den eigenen Spielraum zu erweitern. Wenn Sie sich umschauen, finden Sie offene Türen, die Sie zu neuen Erfahrungen einladen.
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1: Ich bin David Riemer. Vertreter der EU-Staaten und des Europaparlaments verhandeln heute zu einer Reform der europäischen Fluggastrechte. Dabei geht es unter anderem darum, ab welcher Verspätung von Flügen Passagiere künftig eine Entschädigung bekommen. Die EU-Staaten haben sich im vergangenen Jahr dafür ausgesprochen, dass Fluggäste künftig erst nach 4 Stunden Verspätung entschädigt werden. Das EU-Parlament und auch die deutsche Bundesregierung wollen dagegen, dass es wie bisher ab mindestens 3 Stunden Verspätung Geld gibt. Mehr als jeder dritte Fernzug der Deutschen Bahn kam im vergangenen Monat zu spät. Damit ist der Konzern unpünktlicher als zuletzt, liegt aber immer noch im selbstgesetzten Zielbereich von über 60%. Für Reisende bessert sich damit allerdings wenig.
2: Anschlusszug verpasst, ewig langes Warten, Frust, viele kennen das. Und selbst der Bundesverkehrsminister meint, er sei schon froh, wenn man eine Pünktlichkeit von 60% erreiche. Verspätet gilt ein Zug, sobald er mehr als knapp 6 Minuten nach der geplanten Zeit ankommt. Seit Jahren hat die Bahn ein Pünktlichkeitsproblem und begründet das mit maroden Schienen, Baustellen oder miesem Wetter. Doch die Konzernchefin ist sich sicher, schlimmer wird es nicht mehr. Claudia Wächter, Nachrichtenredaktion.
1: Die Europäische Union macht den Weg für Rückkehrzentren in Drittstaaten und die Verschärfung weiterer Asylregeln frei, um mehr Abschiebungen zu ermöglichen. Am Abend einigten sich darauf Vertreter des Europaparlaments und der Regierungen der Mitgliedsländer.
3: In die speziellen Rückkehrzentren, sogenannten Return Hubs, außerhalb der EU sollen abgelehnte Asylbewerber kommen, die nicht in ihre Herkunftsländer zurückgebracht werden können. Etwa weil das Heimatland sich weigert, sie zurückzunehmen oder die Bundesregierung keine diplomatischen Beziehungen zu dem betroffenen Staat pflegt. Deutschland bemüht sich aktuell gemeinsam mit einigen anderen EU-Staaten um Vereinbarungen mit Ländern, die bereit wären, auf ihrem Staatsgebiet solche Rückkehrzentren einzurichten. Die Zahl der Abschiebungen war in der EU im vergangenen Jahr gestiegen. Gleichzeitig sank die Zahl der Asylanträge zuletzt kontinuierlich. Aus Berlin, Tine Klimach.
1: Immer mehr Menschen in Deutschland geraten finanziell unter Druck. Laut dem neuen Armutsbericht des Paritätischen Wohlfahrtsverbands leben inzwischen mehr als 13 Millionen Menschen in Armut. So viele wie noch nie seit Beginn der Erhebung. Besonders oft fehlt das Geld für Strom, Heizung oder größere Anschaffungen. Besonders betroffen sind ältere Menschen. Fast jede 5. Person ab 65 Jahren gilt als arm oder armutsgefährdet. Zum Wetter die aktuelle Vorhersage des Deutschen Wetterdienstes. Im Westen, Südwesten und an den Alpen heute gebietsweise Regen, teils kräftige Gewitter, auch Unwetter sind möglich. Bis zum Abend auch auf die Mitte und Südbayern übergreifend. Im Nordosten und Osten bis nach Ostbayern wolkig mit sonnigen Abschnitten und meist trocken. Höchstwerte heute 20 Grad an den Küsten und in der Eifel, im Rest 22 bis 27 Grad. Morgen oft regnerisch, vor allem im Nordosten und Osten, und es wird etwas kühler.
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4: Schönen Dienstagvormittag, hallo, herzlich willkommen, es ist kurz nach 10. Also A5, D5 und I5 sind Felder auf dem Kreuzfahrtmanöverspielfeld, die schon vergeben sind. 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Die nächste Kreuzfahrtmanöver-Spielrunde gibt es in der nächsten Stunde um 11.20 Uhr. Und wir starten in diese Stunde jetzt mit Jay Kahn und Bumerang.

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Radio Paloma 100% deutscher Schlager. Jetzt mit Bernhard Brink, der nächstes Jahr 55 Jahre auf der Bühne steht. Er sagt, er habe zwar nie einen Nummer 1 Hit in den Charts gehabt, aber er sei immer dabei gewesen. Er stand immer auf der Bühne, ja, 55 Jahre lang. Und seine Auftritte waren und sind immer noch super.

0: Schönen Dienstag mit Radio Paloma, 100% deutscher Schlager. Jetzt mit einem Thema, das wirklich uns alle betrifft. Und ich wette, jeder von Ihnen hat mindestens 2, 3 oder sogar mehr davon zu Hause und auch in Benutzung. Die Rede ist von Mehrfachsteckdosen. Ich habe auch 3. Prinzipiell eine super Sache. Steckdosen sind oft rar und nicht dort, wo man sie braucht. Und dann kann man mit so einer Steckerleiste ja auch gleich mehrere Geräte an einem Ort mit Strom versorgen oder vielleicht auch noch eine kleine Verlängerung legen. Soweit so gut. Allerdings kann eine solche Mehrfachsteckdose unter bestimmten Umständen auch zum Risiko für Leib und Leben werden, warnt unser Kollege Mario Hartwig.
1: Gefahrenquelle Nummer 1 bei den Mehrfachsteckdosen sind die Produkte selbst, so Dr. Susanne Wölk von der Aktion Das sichere Haus.
2: Es geht hier oft wirklich um Billigware. Da reden wir über brüchige oder zu dünne Kabel, eine minderwertige Verarbeitung und schwergängige Kontakte. Vor ein paar Jahren hat übrigens die Stiftung

0: und eine dicke Anschlussleitung sind Indikatoren für vertrauenswürdige Produkte. Gefahrenquelle Nummer 2 sind wir, indem wir mehrfach Steckdosen falsch benutzen, also zum Beispiel eine Steckerleiste mit der nächsten verbinden.
1: Der Strom der angeschlossenen Geräte summiert sich nämlich und fließt durch die Steckdosenleiste, die in die Wandsteckdose eingesteckt ist, also in die erste Steckdosenleiste. Vor allem dort droht dann eine Überlastung. Ein weiteres Risiko besteht, wenn mehrere Geräte mit hoher Wattzahl an eine Steckerleiste angeschlossen werden, zum Beispiel in der Küche. Da sind dann Wasserkocher, Toaster, Kaffeemaschine und vielleicht noch die Heißluftfritteuse an einer Leiste eingesteckt. Die Summe der Wattzahlen darf aber die Belastungsgrenze der Steckdosenleiste nicht überschreiten. Meistens sind das 3600 Watt. Das ist aber auf der Leiste abgedruckt und man kann sich daran gut orientieren.
0: Ebenfalls wichtig, Heizlüfter, Wärmestrahler oder große Haushaltsgeräte wie Kühlschränke sollte man nicht über eine Steckerleiste betreiben.
1: Ein Kühlschrank, der läuft ja auf Dauerbetrieb und einfache Steckerleisten sind für diese hohe kontinuierliche Belastung einfach nicht ausgelegt. Eine weitere Gefahr sind verdeckte Steckerleisten, bei denen die Wärme nicht abgeleitet werden kann. Dann ist die Brandgefahr natürlich deutlich erhöht. Und ein dritter Punkt, wenn ich zum Beispiel eine Steckerleiste im Badezimmer oder auch im Garten nutzen möchte, also da, wo es feucht ist, muss ich auf die IP-Schutzklasse achten. Es sollte mindestens IP44 sein, sonst kann Feuchtigkeit für einen Stromschlag sorgen.
2: Vielen Dank für diese Hinweise. Dr. Susanne Wölk von der Aktion Das sichere Haus.
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Malte Kelly auf Radio Paloma, 100% deutscher Schlager. Sie geht zwar dieses Jahr nicht auf Tour, aber man kann sie trotzdem einige Male live erleben. Das nächste Mal schon ganz bald. Sie steht nämlich Freitag

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0: Iris Graziano auf Radio Paloma und dies ist meine neue Song. Viel Spaß.
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Graziano auf Radio Paloma, 100% deutscher Schlager. Neue Liebe, neues Glück. Die neuen deutschen Schlager bei uns immer zuerst. Vertreter der EU-Staaten und des Europaparlaments verhandeln heute zu einer Reform der europäischen Fluggastrechte. Worum es dabei genau geht, gleich in den Nachrichten um 11. In der nächsten Stunde hören wir dann Cora mit diesem Klassiker.

dürfen uns auch auf Helene Fischer freuen mit ihrem neuen Hit. Es wäre natürlich der Oberknaller, wenn sie am kommenden Wochenende als Überraschungsgast beim Schlagerboom in Kitzbühel bei Gastgeber und Ex-Freund Florian Silbereisen auftreten würde. Ganz abwegig ist es nicht. Allerdings beginnt ihre große 360-Grad-Tournee ja schon am 10. Juni. Und vielleicht braucht sie die Zeit bis dahin auch zur intensiven Vorbereitung. Es wären dann ja nur noch 5 Tage bis zum Start. Wir werden es sehen, aber toll wäre es schon.

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1: Ich bin David Riemer. Mindestens 10 Tote und fast 100 Verletzte. Russland hat die ukrainische Hauptstadt Kiew und andere Landesteile erneut massiv mit Raketen und Drohnen angegriffen. Der ukrainische Präsident Selenskyj hatte davor gewarnt. Russland spricht von Vergeltungsschlägen.
2: Ziele der militärischen Infrastruktur seien beschossen worden, teilte das russische Verteidigungsministerium mit. Das ist die Standardfloskel, die Moskau nach jedem schweren Angriff verwendet. Die Attacke in dieser Nacht war befürchtet, ja seit Tagen vorausgesagt worden. Ob der Kreml damit seinen Rachedurst gestillt hat, ist zweifelhaft. Putin hatte erst am Vorabend den Ukrainern einmal mehr vorgeworfen, den Konflikt auf eine neue Ebene gehoben zu haben und Kiew mit den entsprechenden Folgen gedroht. Aus Moskau, André Balin.
1: Der Iran droht wegen des Konflikts zwischen Israel und der Hisbollah im Libanon mit einem Abbruch der Verhandlungen mit den USA im Iran-Krieg. Ein hochrangiger Politiker erklärte, sollte die israelische Aggression gegen den Libanon andauern, werde man nicht nur den Verhandlungsweg stoppen, sondern auch in eine direkte Konfrontation mit dem Feind treten. US-Präsident Trump betonte dagegen, die Gespräche mit Teheran würden in schnellem Tempo fortgeführt. Mehr Hitzewellen, Dürren und Überschwemmungen drohen. Die ungewöhnlich hohen Meerestemperaturen im tropischen Pazifik kündigen das regelmäßig wiederkehrende Wetterphänomen El Niño an, heißt es von der Weltwetterbehörde. Nur könnte es diesmal ungewöhnlich stark ausfallen.
3: 50-50 stehen die Chancen, dass es ein super El Niño wird, sagt einer der Experten. Und für uns in Deutschland hier würde das bedeuten, es wird kälter und nasser als üblich. Aber auch in den Supermarktregalen könnten wir das Wetterphänomen spüren, indirekt. Weil durch schlechte Ernten im Pazifikraum die Preise für Kaffee, Zucker oder Kakao möglicherweise steigen. El Niño, so die Forscher, kann die Folgen des Klimawandels noch verstärken. Claudia Wächter, Nachrichtenredaktion.
1: Mehr als die Hälfte der Erwachsenen in Deutschland ist übergewichtig. Das zeigen neue Zahlen des Statistischen Bundesamtes. Demnach hatten 2025 insgesamt rund 53% der Erwachsenen einen Body Mass Index über 25. Fast 18% galten sogar als stark übergewichtig. Und Männer sind deutlich häufiger betroffen als Frauen. Zum Wetter die aktuelle Vorhersage des Deutschen Wetterdienstes. Im Westen, Südwesten und an den Alpen heute gebietsweise Regen, teils kräftige Gewitter, auch Unwetter sind möglich. Bis zum Abend auch auf die Mitte und Südbayern übergreifend. Im Nordosten und Osten bis nach Ostbayern wolkig mit sonnigen Abschnitten und meist trocken. Maximal 20 Grad an den Küsten und in der Eifel, im Rest 22 bis 27 Grad.
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4: Einen schönen Vormittag wünsche ich. Es ist kurz nach 11 am Dienstag. Hallo, willkommen. Auch in dieser Woche lautet unser Motto nach wie vor volle Fahrt voraus. 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Oktober geht's zusammen mit A-Teams Reiseservice auf große Schlagerseereise durchs östliche Mittelmeer. 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Die nächste Spielrunde gibt's um 11.20 Uhr in dieser Stunde und in die starten wir jetzt mit Francine Jordi.

Matthias Reim auf Radio Paloma, 100% deutscher Schlager. Er war letzten Donnerstag beim Konzert seiner Frau Christine Überraschungsgast und machte damit allen Beteiligten eine Riesenfreude.

0: hier ist Helene Fischer auf Radio Paloma und das ist mein aktueller Titel. Viel Spaß.
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0: Helene Fischer auf Radio Paloma, 100% deutscher Schlager. Heute Nacht die neuen deutschen Schlager bei uns immer zuerst.
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0: Vielleicht gibt's heute Vormittag ja die nächste Gewinnerin oder den nächsten Gewinner der Balkonkabine für zwei auf der Costa Deliciosa. Es muss doch jetzt bald mal jemand ein bisschen Trefferglück haben. 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Die findet statt im nächsten Jahr und geht vom 2. bis zum 9. Oktober 2027 übers östliche Mittelmeer. 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Dreimal täglich spielen wir das Radio Paloma Kreuzfahrtmanöver, bei dem Sie die Chance haben, das Kreuz bzw. Ihre Koordinate im richtigen Feld zu platzieren. Und ich habe in den Lostopf gegriffen und die Sonja rausgezogen.
2: Hallo?
0: Hallo Sonja, hier ist Radio Paloma, ich bin Claudia Landgraf.
2: Ja, hallöchen.
0: Hallöchen, guten Morgen, schönen Dienstag. Geht's Ihnen gut?
2: Ja, soweit ganz gut.
0: Ja, hatten Sie bisher, hatten Sie denn bisher einen guten Tag?
2: Ja, an für sich schon.
0: Ja, manchmal geht ja schon beim Aufstehen alles schief, wenn man sich den Zeh an der Badezimmertür stößt oder sowas. Alles schon gehabt. Aber für Sie, glaube ich, sieht's ganz gut aus, weil Sie wissen ja, warum ich anrufe, ne?
2: Ich denke mal, ist das wegen dem Kreuzfahrtschiff?
0: Auf alle Fälle richtig geraten, Sonja. Wie sind Sie denn vorbereitet? Also sagen wir mal so, haben Sie ein mit vielen Kreuzchen ausgefülltes Spielfeld vor sich liegen, vor Ihren Augen, oder tippen Sie jetzt ins Blaue hinein?
2: Nein, ich habe ein gut ausgefülltes Feld vor mir liegen.
0: Das lässt ja dann hoffen, weil wir haben ja angefangen vor 3 Wochen. Da war es in der ersten Woche, am 4. Tag, hat ja unsere Hörerin das erste Schiff getroffen und jetzt so lange
2: genau,
0: nicht.
2: Genau.
0: Also jetzt
2: aus
0: muss,
2: meiner Ecke.
0: Ja, sag mal. Also es muss doch jetzt mal weitergehen. Ich drücke Ihnen jedenfalls ganz dolle die Daumen und ja, und frage Sie jetzt, wo ich denn jetzt für Sie das Kreuzchen machen soll, liebe Sonja.
2: Ich würde sagen, das Feld E5.
0: Dann machen wir mal einloggen. E5. Das war jedenfalls noch nicht besetzt. Es war schon mal sehr, sehr gut. Ist es aber richtig oder ist es falsch? Ist das Schiff dahinter oder nicht? Schauen wir mal. Soll ich?
2: Jawohl.
0: Leider nein. Ach Sonja, das tut mir so leid. Ich hatte wirklich die Daumen gedrückt. Aber gut.
2: Alles gut.
0: Man kann es nicht ändern. Es sind ja wirklich Felder frei. Das ist es halt, ne? Also gut, Sie wissen ja aber, Sie können sich weiterhin anmelden. Sie können auch nochmal gezogen werden. Ja?
2: Jawohl, super. Versuchen wir es nochmal.
0: Okay. Ich danke Ihnen fürs Radio Paloma. Ich wünsche Ihnen noch einen schönen Dienstag.
2: Ja, danke gleichfalls. Bis dahin.
0: Ciao. Jetzt hat das schon wieder nicht geklappt, dabei war die Sonja so gut vorbereitet. 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Melden Sie sich an auf radiopaloma.de. Ich wünsche Ihnen ganz viel Glück.
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2: Und es ist 4:30 Uhr.
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Seit 3 Jahren ist sie mit einem Professor sehr glücklich. Christina Bach auf Radio Paloma, 100% deutscher Schlager. Er sei ein Gentleman der alten Schule, sagt sie.

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0: es läuft nichts um. Wolfgang Petri auf Radio Paloma, 100% deutscher Schlager am Dienstag. Laut Daten des Mikrozensus 2025 vom Statistischen Bundesamt ist der Durchschnittsmensch in Deutschland 1,73 Meter groß und wiegt 78,3 Kilo. Dazu mehr in den Nachrichten um 12. Gleich nach den Nachrichten hören wir dann Tommy Steiner mit diesem Kulthit. Beatrice Egli ist auch dabei mit ihrem aktuellen Hit.
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0: Das Wirtschaftsmagazin Bilanz hat die 100 reichsten Menschen mit Schweizer Pass oder Wohnort zusammengetragen, die nicht älter als 40 Jahre alt sind. Beatrice Egli befindet sich mit ihrem Vermögen jetzt im zweistelligen Millionenbereich. Das genaue Vermögen wird zum Glück nicht angegeben, das geht auch niemandem etwas an. 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
1: Im Studio Colin Mock. Die deutsche Fußballnationalmannschaft fliegt heute in die USA. Am frühen Nachmittag geht's nach Chicago. Dort testet das DFB-Team am Samstag ein letztes Mal gegen Co-Gastgeber USA. Kommende Woche wird's dann richtig ernst. Am Montag geht's ins WM-Quartier. Am Sonntag steigt Deutschland gegen Curaçao ins Turnier ein. Der Paritätische Wohlfahrtsverband warnt die Bundesregierung vor weiteren Sozialkürzungen. Demnach verschärfe sich die soziale Spaltung in Deutschland, denn immer mehr Menschen sind von Armut betroffen. Aktuell ist es jeder Sechste, das sind insgesamt über 13 Millionen Menschen. Die Asylzahlen in Deutschland gehen weiter zurück. Laut Bundesinnenministerium waren es im Mai rund 5.500 Anträge, der tiefste Maistand seit 14 Jahren. Unterdessen werden die EU-Asylregeln weiter verschärft. Es dürfen Abschiebezentren in Drittstaaten außerhalb der EU eingerichtet werden. E-Sports wird in Deutschland immer beliebter. Genau deshalb nimmt der Deutsche Olympische Sportbund jetzt eine neue Untereinheit nur für den organisierten Sport an Konsole und PC in Betrieb. Darüber sollen zum Beispiel Nationalmannschaften betreut oder bestehende Vereine unterstützt werden.
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1: Rund 350 Menschen warten in Sachsen auf eine Organtransplantation. Die Zahl der Spenden ist zuletzt gestiegen, auf knapp 100 in den ersten 4 Monaten des Jahres. Auch die Spendenbereitschaft im Freistaat ist höher als im Bundesschnitt. Sie liegt aber weiter unter der in anderen europäischen Ländern.
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2: Dank KI jetzt noch genauer. Viele Wolken sind heute Vormittag am Start, aber es bleibt erstmal trocken. Und später gibt's dann ziemlich warme Höchstwerte von 24 bis 27 Grad. Zum Nachmittag und Abend kann es dann auch mal regnen. Vereinzelt ist sogar ein Gewitter dabei. Der Radio Paloma Wettertrend. Morgen starten wir mit mehr Wolken und etwas Regen. Später kommen immer mal wieder Schauer und Gewitter dazu, bei maximal 24 Grad. Donnerstag und Freitag bleiben unbeständig mit Wolken und ab und zu Regen.
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2: Auf der A4 Dresden Richtung Görlitz. Bitte aufpassen, zwischen Pulsnitz und Ohorn steht ein defekter PKW und es liegen Reifenteile auf der Autobahn. Und auf der A17 Prag Richtung Dresden kommt es zwischen Dresden-Südvorstadt und dem Tunnel Altfranken wegen Tunnelwartungsarbeiten zu Verkehrsstörungen.
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3: Hallo, ich grüße Sie. Es ist kurz nach 12 am Dienstagmittag. 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Ich habe gleich Antje Klant für Sie nach Vanessa Mai jetzt mit Rohdiamant, aktuell die Nummer 1 in den Schlagern der Woche.

0: Tommy Steiner auf Radio Paloma, 100% deutscher Schlager. Apropos Français, die Auvergne, eine beliebte Urlaubsregion in Frankreich, wurde bei den Travelbook Awards als beste Campingregion Europas ausgezeichnet. Sie punktet mit besonders schönen Naturparks und Familienaktivitäten.
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0: Beatrice Egli am Dienstagmittag.
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0: Heute geht's um Anna-Karina Wojcik.
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0: Sie ist einfach ein Arbeitstier und gönnt sich kaum eine Pause. Wahnsinn, was diese Frau in der letzten Zeit geleistet und an Kraft aufgebracht hat. Allein das Training für Let's Dance war mega hart. Ich erinnere mich, dass sie sagte, so hässliche Füße hätte sie noch nie gehabt, wegen des intensiven Trainings. Aber die Mühe hat sich ja gelohnt. Sie wurde Siegerin bei Let's Dance am letzten Freitag. Und sie hat während der Let's Dance-Zeit sogar einen Umzug gewuppt. Anstatt sich an den Osterfeiertagen ein bisschen auszuruhen, ist sie in die Nähe ihrer Eltern, in ihre neue eigene Wohnung umgezogen. Und auch jetzt nach Let's Dance gab es einige TV-Auftritte, die meisten sind jetzt vorbei, aber es sind immer noch Termine in ihrem Kalender und an Ausruhen ist immer noch nicht zu denken. Sie hat sich gestern noch auf Instagram gemeldet.
4: Jetzt sind wir schon wieder am Flughafen in Düsseldorf und es geht zurück nach Berlin, weil ich morgen Mittag im Tonstudio bin beim Alex Wender. Und wir am neuen Song arbeiten, denn es kommt demnächst neue Musik, oder Moritz?
0: Ja, hat der Moritz gesagt. Wir freuen uns natürlich sehr auf neue Musik von Anna-Karina. Aber ganz ehrlich, wir freuen uns jetzt auch, wenn wir auf Instagram oder Facebook bald mal Fotos von ihr aus dem Urlaub zu sehen bekommen, auf denen sie ganz entspannt am Strand liegt und mal gar nichts tut.
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Radio Paloma, 100% deutscher Schlager. Heute geht's los. Eingecheckt dürften Sie schon sein. Um 13.35 Uhr fliegt die deutsche Fußballnationalmannschaft von Frankfurt nach Chicago. Dort spielt das deutsche Team am Samstag dann das letzte Testspiel vor dem WM-Start gegen Gastgeber USA.

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0: Ria Sophie auf Radio Paloma, 100% deutscher Schlager. Rien ne va plus. Die neuen deutschen Schlager bei uns immer zuerst. Die Antidiskriminierungsstelle des Bundes verzeichnet so viele Fälle wie nie zuvor. Mehr dazu in den Nachrichten um 13 Uhr. Roy Black habe ich gleich nach den Nachrichten für Sie mit diesem Kulthit.
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0: Gleich nach Roy Black hören wir den aktuellen Hit von Charlie.
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0: Sie war dabei bei der Starnacht am Neusiedler See mit den Gastgebern Barbara Schöneberger und Bergdoktor Hans Siegel. Neben Charlene standen auch Stars wie Nick P., Tanja Lasch oder Marina Marx auf der Bühne. Das Wetter war ganz gut, aber die Einschaltquoten, die waren überschaubar. Was vielleicht daran gelegen haben könnte, dass zeitgleich das Finale der Champions League ausgestrahlt wurde. Schade eigentlich.

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1: Ich bin David Riemer. Die Zahl der Teilzeitbeschäftigten in Deutschland ist so hoch wie noch nie. Nach Angaben des Instituts für Arbeitsmarkt- und Berufsforschung waren im ersten Quartal dieses Jahres rund 40% aller Erwerbstätigen in Teilzeit beschäftigt. Außerdem meldeten sich weniger Beschäftigte krank als im Vorjahreszeitraum. Bundeskanzler Merz wirbt bei den geplanten Reformvorhaben in Deutschland für einen breiten Schulterschluss. Er sagte beim Ostdeutschen Wirtschaftsforum in brandenburgischen Bad Saarow, er wisse um die Größe der Aufgabe und wolle dafür keinen Vertrauensvorschuss haben. Außerdem sagte der Kanzler:
2: Es gibt auch keinen Grund für Pessimismus und Schwarzmalerei über die Zukunft unseres Landes. Es liegen nicht die besten Jahre unseres Landes hinter uns, sondern es liegen sehr gute Jahre vor uns. In Ostdeutschland, in Westdeutschland, in der Bundesrepublik Deutschland insgesamt und in Europa.
1: Die schwarz-rote Koalition will bis zur Sommerpause ein großes Reformpaket zu Themen wie Rente und Steuern auf den Weg bringen. Der Kölner Dom wird für Besucher ab Juli 12 Euro Eintritt kosten. Damit sollen die gestiegenen Kosten etwa für den Schutz des Denkmals gedeckt werden, teilte die Leitung des Doms mit. Zum Beten und für den Besuch von Gottesdiensten bleibt der Zutritt aber kostenlos. Kollegin Tanja Wagner, Eintritt zahlen, um in die Kirche zu gehen, das ist ja schon kurios, oder?
3: Na, es geht auch anders. Der Besuch von Notre Dame in Paris beispielsweise ist kostenlos. Dabei hat die Sanierung der Kathedrale nach dem Riesenfeuer 2019 ja einige 100 Millionen Euro gekostet. Andererseits ist es auch gar nicht so ungewöhnlich, Eintritt zu nehmen. Für den Besuch in der St. Paul's Cathedral in London werden 31 Euro fällig. Die Sagrada Familia in Barcelona kostet 26 Euro. Es kostet halt einiges, so große Bauwerke zu putzen, instand zu halten und zu pflegen. Und dafür reichen die Kirchensteuern schon lange nicht mehr aus. Gerade weil auch immer mehr aus der Kirche austreten.
1: Danke, Tanja. Die deutsche Nationalmannschaft bricht am Nachmittag zur Fußball-Weltmeisterschaft auf. Der DFB-Tross hebt in Frankfurt am Main ab und soll nach rund 9 Stunden Flugzeit in Chicago eintreffen. Dort wird Bundestrainer Nagelsmann den Feinschliff für das am 11. Juni beginnende Turnier vornehmen. Am Samstag findet dann die WM-Generalprobe gegen die USA statt. Das erste Gruppenspiel gegen WM-Neuling Curaçao steigt am 14. Juni in Houston. Zum Wetter die aktuelle Vorhersage des Deutschen Wetterdienstes. Im Nordosten und Osten bis nach Ostbayern neben einigen Wolken auch mal sonnig und meist trocken. Im Rest stärker bewölkt, am Nachmittag im Westen und Südwesten teils kräftige Gewitter. Vereinzelt sind auch Unwetter möglich, die bis zum Abend auch auf die Mitte und Südbayern übergreifen. Höchstwerte 22 bis 28 Grad. Morgen oft bewölkt und vereinzelt Regen, zwischendurch aber auch länger trocken, maximal 17 bis 23 Grad.
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4: Schönen Dienstagmittag, hallo, herzlich willkommen, es ist kurz nach 13 Uhr. 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Wir starten in die Stunde jetzt mit Stereo Act und Lena Marie Engel.

Radio Paloma, 100% deutscher Schlager am Dienstag. Gestern war ja meteorologischer Sommeranfang. Einer der Sommertrends aus dem letzten Jahr war Labubu, die komische Spielzeugpuppe, die überall zu sehen war. Ich würde mal sagen, der Trend ist Schnee von gestern. Was dieses Jahr in ist, darüber sprechen wir gleich.

0: Schönen Dienstag mit Radio Paloma, 100% deutscher Schlager. Gestern war meteorologischer Sommeranfang und da wird's Zeit, sich um die aktuellen Sommertrends zu kümmern. Und da kursieren auch schon einige in den sozialen Netzwerken. Zum Beispiel Pommes mit Käsebergen, lila Ubelatte oder Gym Bros in Muscle Shirts. Was bleibt wirklich hängen? Wir blicken jetzt auf die Sommertrends 2026 mit unserem Kollegen Dominik Couture aus der Radio Paloma Redaktion. Hallo Dominik.
1: Hallo.
0: Welche Food- und Getränketrends könnten diesen Sommer denn groß werden?
1: Ganz vorne dabei ist offenbar Ube, eine violette Knolle von den Philippinen. Mit Ube-Pulver werden gerade Lattes, Eis oder Kuchen gemacht. Der Ube-Latte schmeckt nussig süß und kann bei Starbucks auch schon mal happige 8 Euro kosten. Außerdem bleibt alkoholfreies Bier im Trend. Immer mehr Menschen wollen Sommerfeeling ohne Kater. Der Deutsche Brauerbund sagt, inzwischen ist jedes 9. Bier in Deutschland alkoholfrei.
0: Ist ja nicht der schlechteste Trend. Und was hat es denn mit den sogenannten Loaded Fries und Männern mit Mullets auf sich?
1: Freibadpommes sind ein Klassiker der Sommerernährung. Chlorwasser macht einfach Bock auf Salziges. Nun werden Loaded Fries, also üppig belegte Pommes mit Käse, Jalapenos und anderen Toppings, immer beliebter. Außerdem der Pony-Look bei Männern. Hollywood-Stars wie Jacob Elordi machen es vor. Sie tragen lockere Frisuren mit fallendem Pony bis hin zu fransigen Mullets statt strengem Undercut. Für die Älteren unter uns, Mullet meint den klassischen Fukuhila.
0: Oh, bitte nicht. Jetzt habe ich ein bisschen Angst, was hinter dem Trend Proteinschick steckt.
1: Viele junge Männer zeigen in Tanktops und Muscle-Shirts gern ihre trainierten Arme und Oberkörper. Stars wie Connor Story und Hudson Williams machen es vor. Zu den Trends gehören natürlich Protein-Shakes, Gym-Selfies und der klassische Hüttenkäse, der als Mega-Proteinlieferant wiederentdeckt wurde. Auch kurze Shorts sind gerade total angesagt. Der Look soll sportlich und lässig sein.
0: Dominik, was machen diese Trends mit uns und muss man jeden Trend mitmachen?
1: Vielleicht ist es gerade trendy, einen lila Ube Latte zu trinken oder 5-mal die Woche ins Gym zu gehen. Aber bei solchen Trends sollte einem auch klar sein, die Ube-Knolle hat einen langen Weg von den Philippinen hinter sich. Stichwort CO2-Bilanz. Und auch jeder Body kann attraktiv und sexy sein. Und nur weil Stars plötzlich alle einen locker fallenden Pony tragen, musst du nicht direkt zum Friseur rennen. Mal schön locker. Eine gekühlte Apfelschorle und Freibadpommes mit Mayo schmecken im Sommer schließlich immer noch genauso gut.
0: Das finde ich auch. Dankeschön, Dominik Couture, zu den Sommertrends 2026, die man mitmachen kann oder eben einfach nicht.
1: Gerne.
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0: Daniela Alfinito auf Radio Paloma, 100% deutscher Schlager. Das kannst du echt vergessen. 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

Anni Perka auf Radio Paloma, 100% deutscher Schlager am Dienstag. Die Antidiskriminierungsstelle des Bundes verzeichnet so viele Fälle wie nie zuvor. Mehr dazu in den Nachrichten um 14 Uhr. Gleich nach den Nachrichten hören wir Andreas Martin mit diesem Kulthit. Ich habe auch Saskia Lipin dabei mit ihrem aktuellen Hit. Weiß ich, was Sie hat auf Instagram mitgeteilt, wie traurig sie ist, dass sich olympiamäßig in ihrer Heimatstadt Hamburg nichts bewegen wird. Da wurde ja kürzlich abgestimmt und alle waren gegen eine Teilnahme bei Olympia. Eine klare Mehrheit stimmte gegen die Kandidatur für die Spiele 2036, 2040 und 2044.

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1: Im Studio Gisa Weber. Die deutsche Fußballnationalmannschaft fliegt heute in die USA. Am frühen Nachmittag geht's nach Chicago. Dort testet das DFB-Team am Samstag ein letztes Mal gegen Co-Gastgeber USA. Kommende Woche wird's dann richtig ernst. Am Montag geht es ins WM-Quartier. Am Sonntag steigt Deutschland gegen Curaçao ins Turnier ein. Bundesarbeitsministerin Baas will, dass auch Beamte in die gesetzliche Rentenversicherung einzahlen. Sie sagte der Rheinischen Post, wenn alle einzahlen, ist mehr im Topf und der Staat muss weniger zuschießen. Erste Schritte dazu sollen laut Baas schon bei der jetzt geplanten Rentenreform möglich sein. Ostdeutschland ist als Wirtschaftsstandort von großer Bedeutung. Das hat Kanzler Merz bei einem Gesprächsforum in Brandenburg gesagt. Der Osten habe bei Transformationsprozessen die Nase vorn. Davon könne der Westen auch noch etwas lernen, so Merz weiter. E-Sports wird in Deutschland immer beliebter. Genau deshalb nimmt der Deutsche Olympische Sportbund jetzt eine neue Untereinheit nur für den organisierten Sport an Konsole und PC in Betrieb. Darüber sollen zum Beispiel Nationalmannschaften betreut oder bestehende Vereine unterstützt werden.
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1: Sachsen verschärft die Regeln für unerlaubt eingereiste Asylbewerber. Laut LVZ und Sächsischer Zeitung nimmt Anfang Juli ein neues Zentrum in Dresden den Betrieb auf. Dort sollen Menschen untergebracht werden, die aus einem anderen EU-Land gekommen sind. Sie sollen dort bleiben, bis geklärt ist, wer für ihr Asylverfahren zuständig ist. Eine Schafherde hat am Morgen den Bahnverkehr zwischen Döbeln und Leisnig zeitweise lahmgelegt. Wie uns die Bundespolizei bestätigte, waren hunderte Tiere aus einer Herde ausgebrochen und zum Teil auf die Gleise gelaufen. Eine Regionalbahn fuhr in die Tiere, mehrere wurden getötet. Menschen kamen nicht zu Schaden.
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2: Dank KI jetzt noch genauer. Viele Wolken sind heute Vormittag am Start, aber es bleibt erstmal trocken. Und später gibt's dann ziemlich warme Höchstwerte von 24 bis 27 Grad. Zum Nachmittag und Abend kann es dann auch mal regnen. Vereinzelt ist sogar ein Gewitter dabei. Der Radio Paloma Wettertrend. Morgen starten wir mit mehr Wolken und etwas Regen. Später kommen immer mal wieder Schauer und Gewitter dazu, bei maximal 24 Grad. Donnerstag und Freitag bleiben unbeständig mit Wolken und ab und zu Regen.
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2: Auf der A4 Dresden Richtung Görlitz. Bitte aufpassen, zwischen Pulsnitz und Ohorn steht ein defekter PKW und es liegen Reifenteile auf der Autobahn. Und auf der A17 Prag Richtung Dresden kommt es zwischen Dresden-Südvorstadt und dem Tunnel Altfranken wegen Tunnelwartungsarbeiten zu Verkehrsstörungen.
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3: Schönen Dienstagnachmittag. Hallo, herzlich willkommen. Es ist kurz nach 14 Uhr. 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Also noch genug Zeit, sich seelisch und moralisch darauf vorzubereiten und auch rechtzeitig Urlaub zu nehmen. Es wäre im Zeitraum vom 2. bis 9. Oktober 2027. 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Die nächste Kreuzfahrtmanöver-Spielrunde ist heute Nachmittag wieder um 16.20 Uhr. Ich habe gleich Sarah Zucker für Sie nach Christine Stark jetzt mit Alemannia.

0: Saskia Lipin auf Radio Paloma, 100% deutscher Schlager. Jetzt mit einem unserer Nachrichtenthemen von heute. Es geht um die Rückkehrzentren im EU-Ausland für mehr Abschiebungen. Die Europäische Union macht den Weg frei für die umstrittenen Verschärfungen der Asylregeln. Darauf haben sich Vertreter des Europaparlaments und der Regierung der Mitgliedsländer am Abend geeinigt. Was das jetzt genau bedeutet, dazu begrüße ich Dieter Ebeling, unseren Korrespondenten in Brüssel. Hallo.
1: Hallo.
0: Wie soll das denn jetzt konkret funktionieren und vor allem ab wann?
1: Also geplant sind Rückkehrzentren im Ausland und in diese Zentren sollen Menschen abgeschoben werden, die ausreisepflichtig sind, aber die bisher nicht abgeschoben werden können. Und zwar, weil das Heimatland sie nicht zurücknehmen will oder es keine diplomatischen Beziehungen gibt. Wo solche Rückkehrzentren entstehen können, das ist noch unklar. Da wird verhandelt. Man bietet Ländern, wo solche Zentren entstehen könnten, Geld oder günstige Visaregelungen an. Ab wann, das steht noch nicht fest. Das neue EU-Asylsystem mit einheitlichen Regeln soll ab diesem Juni schon funktionieren. Theoretisch jedenfalls.
0: Okay, und was verspricht sich die EU genau davon?
1: Ja, die EU verspricht sich davon mehr Abschiebungen. Letztes Jahr wurden EU-weit nur etwa 28% der Ausreisepflichtigen zurückgeführt. Die EU will vor allem aber einheitliche Regelungen. So soll eine Entscheidung eines Landes tatsächlich in allen EU-Ländern gelten. Und es soll dann auch eine einheitliche Abschiebehaft drohen bei Fluchtgefahr oder einem Risiko für die allgemeine Sicherheit. Diese Haft soll maximal 24 Monate dauern, mit möglicher Verlängerung um 6 Monate. Nun muss das Ganze noch vom Parlament und von den Regierungen abgesegnet werden. Da gibt es vor allem bei Grünen und Linken noch Widerstand.
0: Vielen Dank, Dieter Ebeling in Brüssel.
1: Gerne.
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1: Der gute Laune-Garant Pietro Basile auf Radio Paloma, 100% deutscher Schlager. Ihn werden wir sicher bald auf einem der großen Schlager-Events auf der Bühne erleben.

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Ramon Roselli auf Radio Paloma, 100% deutscher Schlager. Küss mich, die neuen deutschen Schlager bei uns immer zuerst. Die ungewöhnlich hohen Meerestemperaturen im tropischen Pazifik kündigen das regelmäßig wiederkehrende Wetterphänomen El Niño an, heißt es von der Weltwetterbehörde. Dazu mehr in den Nachrichten um 15 Uhr. Gleich nach den Nachrichten übernimmt Katharina Redemann mit der Feierabendshow und mit diesem Kulthit von Nicole in der nächsten Stunde. Anna-Maria Zivkov ist auch dabei mit ihrem neuen Hit. Herz an, Welt aus, nur wir zwei, erlischt der Rausch. Einen schönen Nachmittag wünsche ich Ihnen. Vielen Dank fürs Zuhören und ich darf mich mit Bata Illitsch für heute verabschieden. Tschüss, bis morgen.

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1: Im Studio Gisa Weber. Das WM-Fieber wird immer größer. Das hat DFB-Stürmer Dennis Undaff heute vor dem Abflug der deutschen Fußballnationalmannschaft Richtung USA gesagt. Das Team ist auf dem Weg nach Chicago. Dort gibt es am Samstag das letzte Testspiel vor Turnierstart. Gegner ist Co-Gastgeber USA. Bundesarbeitsministerin Baas will auch Beamte in die Rentenkasse holen. Das sei ein langer Weg, aber erste Schritte könnten schon bei der aktuell geplanten Reform der Rentenversicherung gemacht werden, sagte sie der Rheinischen Post. Außerdem zeigt sich Baas offen für ein höheres Rentenalter nach 2031. Die Zahl der Asylanträge ist im vergangenen Monat auf den tiefsten Mai-Stand seit 14 Jahren gefallen. Laut Bundesinnenministerium gab es rund 5.500 Anträge, 30% weniger als vor einem Jahr. Innenminister Dobrindt spricht von einem Erfolg. Die Migrationswende setze sich fort. Die Bierpreise beim Oktoberfest schwingen sich in neue Höhen. Bis zu 15,90 Euro wird eine Maß in diesem Jahr kosten. Das ist noch einmal etwas mehr als letztes Jahr. Auch die Preise für alkoholfreie Getränke steigen wieder an.
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1: Sachsens Regierung will den Haushalt für die nächsten 2 Jahre auf den Weg bringen. Am Nachmittag kommen die Minister in Dresden zusammen. Ergebnisse wird es wohl frühestens am Donnerstag geben. Trotz 1,5 Milliarden Euro Schulden sind weitreichende Kürzungen nötig. Wo genau, das muss nun geklärt werden. Der Ostdeutsche Karneval wird immaterielles Kulturerbe in Sachsen. Der Freistaat hat die Faschingstradition jetzt in die Landesliste aufgenommen. In Brandenburg und Thüringen zählt der Ostdeutsche Karneval ebenfalls zum immateriellen Kulturerbe und soll es künftig auch ins bundesweite Verzeichnis schaffen.
0: Das Wetter für unsere Region.
2: Dank KI jetzt noch genauer. Viele Wolken sind heute Vormittag am Start, aber es bleibt erstmal trocken und später gibt's dann ziemlich warme Höchstwerte von 24 bis 27 Grad. Zum Nachmittag und Abend kann es dann auch mal regnen. Vereinzelt ist sogar ein Gewitter dabei. Der Radio Paloma Wettertrend. Morgen starten wir mit mehr Wolken und etwas Regen. Später kommen immer mal wieder Schauer und Gewitter dazu, bei maximal 24 Grad. Donnerstag und Freitag bleiben unbeständig mit Wolken und ab und zu Regen.
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2: Auf der A4 Dresden Richtung Görlitz. Bitte aufpassen, zwischen Pulsnitz und Ohorn steht ein defekter PKW und es liegen Reifenteile auf der Autobahn. Und auf der A17 Prag Richtung Dresden kommt es zwischen Dresden-Südvorstadt und dem Tunnel Altfranken wegen Tunnelwartungsarbeiten zu Verkehrsstörungen.
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3: Kurz nach 15 Uhr, einen schönen Dienstagnachmittag und einen wunderschönen Start in Ihren wohlverdienten Feierabend. 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Bis dahin einen richtig schönen Start in den Feierabend mit Nick P. und das Meer, der Wind und du.

Bernhard Brink am Dienstagnachmittag auf Radio Paloma, 100% deutscher Schlager. Mit ihm geht ein weiterer der großen Schlagerstars in wohlverdiente Schlagerrente. Nächstes Jahr geht er ja auf seine große Abschiedstournee. Er wird 75 Jahre alt und will dann auf Mallorca seine Rente genießen. Damit erfüllt er nicht nur sich selbst, sondern vor allem auch seiner Frau Ute einen großen Lebenstraum. Von einer Schlagerlegende zur nächsten, hier ist Nicole.

0: Gewicht.
1: Anna-Maria Zivkov am Dienstagnachmittag mit Herz an, Welt aus. Die neuen deutschen Schlager gibt's bei uns immer zuerst.
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1: Und da geht's heute Nachmittag um Kerstin Ott.
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1: Ihre eigenen Melodien singt Kerstin Ott auf jeden Fall und ihr eigenes Ding macht sie sowieso. Kerstin hat ja von Anfang an ihrer Karriere mit einem ganz einmaligen und einzigartigen Sound überzeugt und im September könnte ihre Karriere einen nächsten Meilenstein erreichen, denn sie ist für die Goldene Henne in 2026 nominiert. Heute Nachmittag wurden die Nominierungen ganz frisch veröffentlicht, also erstmal noch herzlichen Glückwunsch. Mit ihr in der Kategorie Musik nominiert sind außerdem Till Brönner, Unheilig, der ja im letzten Jahr sein emotionales Comeback gefeiert hat, Popsänger Michael Schulte und Pur mit Frontmann Hartmut Engler. Also Kerstin ist die einzige aus dem Bereich Schlager. Die Goldene Henne ist ja Deutschlands größter Publikumspreis, also eine ordentliche Hausnummer. Daumen sind auf jeden Fall schon mal jetzt gedrückt. Die Goldene Henne findet am 4. September statt, zum 32. Mal wieder live in Leipzig vor rund 4.500 Zuschauern und wird zum zweiten Mal in der ARD live ab 20.15 Uhr übertragen.
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0: Michael Morgan am Dienstagnachmittag.
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0: Und die kommt heute aus dem Gesundheitsbereich. Zum ersten Mal nämlich zeigen zwei große Studien, dass eine chronische Hepatitis B geheilt werden könnte. In den zwei Studien untersuchte ein Forschungsteam um Yinlin Hu von der Southern Medical University in China eine neue Behandlung gegen Hepatitis B. Dabei wurde die übliche Therapie mit dem Wirkstoff Bepirovirsen kombiniert. Das wird einmal die Woche unter die Haut gespritzt. Und der Wirkstoff greift die genetischen Baupläne des Hepatitis B-Virus an und kann gleichzeitig das Immunsystem dabei unterstützen, das Virus besser zu bekämpfen. Bei dem heilenden Prozess spricht man von einer funktionellen Heilung, was so viel bedeutet, dass das Virus nicht vollständig zerstört wird, aber so weit zurückgedrängt wird, dass es klinisch nicht mehr nachweisbar und auch nicht mehr schädlich ist. Eine Vermehrung eventuell verbliebener Viren kann nicht zu 100% ausgeschlossen werden, aber es ist auf jeden Fall schon mal ein großer Fortschritt. Für die Therapie sind wohl nicht alle Hepatitis B-Patienten geeignet, jedenfalls jetzt noch nicht. Es gibt noch ein paar Voraussetzungen, aber auch an denen wird schon gearbeitet. Und wer weiß, vielleicht ist die Krankheit schon bald für alle heilbar. Der Fortschritt ist auf jeden Fall eine gute Nachricht.

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0: Prinz Eisenherz von Michelle am Dienstagnachmittag auf Radio Paloma 100% deutscher Schlager. Immer mehr Menschen in Deutschland arbeiten in Teilzeit. In den ersten 3 Monaten stieg die Zahl sogar auf einen Rekordwert. Mehr dazu gibt's gleich in unseren Radio Paloma Nachrichten um 16 Uhr. Und nach 16 Uhr hören wir einen Kultschlager von Juliane Werding.
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0: Und wir starten in die neue Stunde mit der aktuellen Nummer.

alles und noch viel mehr gleich nach 16 Uhr. Und nicht vergessen, es gibt um 16.20 Uhr die nächste und letzte Chance für heute, die richtigen Koordinaten zu nennen bei unserem Kreuzfahrtmanöver. Wir schicken Sie ja auf die große Schlagerseereise. Und wenn Sie gerne mitspielen wollen, dann jetzt am besten anmelden auf radiopaloma.de. Und dann hören wir uns gleich. Bis dahin jetzt für noch mehr Abwechslung aus unserem Radio Paloma Stream Volksmusik, die Herzpiloten.

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1: Ich bin Thomas Brockt. Innenminister Dobrindt sieht gute Chancen, in einigen Monaten mit Drittstaaten konkrete Vereinbarungen zur Einrichtung sogenannter Rückführungszentren zu schließen. Bis sie dann tatsächlich erreicht seien, werde es aber voraussichtlich noch etwas länger dauern. Die EU hatte zuvor den Weg für die Verschärfung der Asylregeln freigemacht.
2: Die EU will künftig mehr Abschiebungen ermöglichen. Wer ausreisen muss, aber nicht in sein Herkunftsland gebracht werden kann, soll dann in einen sogenannten Return Hub kommen, also in ein Rückkehrzentrum außerhalb der EU. Unionspolitiker erwarten viel von der EU-Verordnung, etwa geordnetere Prozesse und möglicherweise auch eine abschreckende Wirkung, sodass mehr abgelehnte Migranten freiwillig in die Heimat zurückkehren. Die SPD spricht von einer Phantomdebatte. Schließlich sei bisher kein Drittstaat für einen Hub gefunden. Ursula Winkler, Nachrichtenredaktion.
1: Immer mehr Menschen in Deutschland arbeiten Teilzeit. In den ersten 3 Monaten dieses Jahres stieg ihre Zahl sogar auf einen Rekordwert. Das hat das Institut für Arbeitsmarkt- und Berufsforschung ermittelt. Gleichzeitig sank die Zahl der Vollzeitbeschäftigten.
3: 40% aller Beschäftigten arbeiten Teilzeit und sie arbeiten sogar noch mehr Stunden pro Woche als bisher. Vollzeitjobs dagegen sind gesunken um rund 270.000 Stellen. Und nicht nur das. Es gibt weniger Krankmeldungen als noch im Vorjahr. Über angebliche Faulheit, Work-Life-Balance und 8-Stunden-Tag wird gerade heftig diskutiert, auch in der Regierung. Kanzler Merz sagt, um unseren Wohlstand zu erhalten, müssen wir mehr arbeiten. Claudia Wächter, Nachrichtenredaktion.
1: Bundeskanzler Merz wirbt für einen breiten Schulterschluss bei den geplanten Reformen in Deutschland. Er wolle keinen Vertrauensvorschuss, aber die konstruktive Mitarbeit aller Bürgerinnen und Bürger, sagte er beim Ostdeutschen Wirtschaftsforum. Gemeinsam müsse gezeigt werden, dass die Probleme des Landes gelöst werden können. Es gebe keinen Grund zur Schwarzmalerei, betonte Merz außerdem. Die schwarz-rote Koalition will bis zur Sommerpause ein großes Reformpaket zu Themen wie Rente und Steuern auf den Weg bringen. Der Kölner Dom wird für Besucher ab Juli 12 Euro Eintritt kosten. Damit sollen die gestiegenen Kosten für Pflege, Schutz und den laufenden Betrieb des Doms gedeckt werden. Das teilte die Leitung des Doms mit. Für Gottesdienstbesucher sowie Mitglieder des Zentraldombauvereins bleibt der Dom kostenfrei. Zum Wetter, die aktuelle Vorhersage des Deutschen Wetterdienstes. Im Nordosten und Osten bis nach Ostbayern neben einigen Wolken auch mal sonnig und meist trocken. Ansonsten stärker bewölkt, im Westen und Südwesten teils kräftige Gewitter. Vereinzelt sind auch Unwetter möglich, die später auch auf die Mitte und Südbayern übergreifen. Höchstwerte 22 bis 28 Grad. Morgen dann oft bewölkt und vereinzelt Regen, zwischendurch aber auch länger trocken. Maximal 17 bis 23 Grad.
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4: Kurz nach 16 Uhr, einen wunderschönen Start in Ihren wohlverdienten Feierabend und einen schönen Dienstagnachmittag. Und bitte erlösen Sie uns endlich. 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Und ich sag mal so, die Wahrscheinlichkeit wird ja jetzt auch immer größer, dass Sie der nächste Gewinner oder auch die nächste Gewinnerin mit dem richtigen Treffer sein könnten. Also jetzt anmelden auf radiopaloma.de und dann gibt's in knapp 20 Minuten die nächste Spielrunde. Und bitte erlösen Sie uns endlich. Bis dahin einen richtig schönen Feierabend jetzt mit Jack Hahn.

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Juliane Werding am Dienstagnachmittag auf Radio Paloma, 100% deutscher Schlager. Weiter geht's in den Feierabend jetzt mit Erik Philippi. Seit der Trennung von Michelle ist es ja ganz schön ruhig um ihn geworden. Ist auch verständlich, jeder verarbeitet ja so eine Trennung auch auf andere Art und Weise. Aber die Fotos gemeinsam mit ihr auf Social Media, die hat er alle schon gelöscht.

0: Conny Kirsch mit Tabu am Dienstagnachmittag.
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0: 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Es gibt insgesamt 3 richtige Koordinaten. 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Das heißt, die Wahrscheinlichkeit wird auch immer größer, dass Sie der nächste Gewinner oder Sie die nächste Gewinnerin sein könnten. Anmelden können Sie sich ganz einfach auf radiopaloma.de, um mit uns zu spielen. Und das hat auch gemacht der Ronny aus Größlin. Der möchte natürlich auch auf die große Schlagerseereise fahren, oder?
2: Ja, sicher.
0: Sicher. So, haben Sie denn die von heute auch mitbekommen?
2: Nein, E5 war es auch nicht. Das war heute, glaube ich, ne? Wenn ich das richtig sehe.
0: Genau.
2: E5 war es auch nicht. Und ich glaube, getroffen war auf C4. So hatte sie mir gesagt.
0: Genau, das war die erste richtige Koordinate. Und seitdem wurde ja nichts mehr getroffen.
2: Ich weiß. Ja. Mensch, Katharina, was mache ich bloß?
0: Tja.
2: Ich bin hier daneben, aber das könnte ja auch gut sein, ne? So, schauen wir mal.
0: Ja, also wie gesagt, Sie können gerne, sobald Sie bereit sind, loslegen und dann logge ich ein.
2: Ja, dann legen wir los.
0: Ja, okay, los geht's. Dann, lieber Ronny, nennen Sie mir doch bitte jetzt Ihre Koordinate.
2: Ja, ich denke mal die D4.
0: D4, also Dora 4.
2: Genau.
0: Okay, dann gucke ich mal ins Feld. Da wurde noch nichts genannt. Ist noch kein Kreuzchen drin. Und Sie haben ja eben schon gesagt, C4 hatte gewonnen, ist direkt daneben. Ist ja natürlich jetzt wirklich eine heikle Sache, ob da jetzt direkt daneben ein Schiff sieht.
2: Ja, schauen wir mal.
0: Ronny, haben Sie denn nächstes Jahr schon was vor im Oktober?
2: Nee, nicht wirklich. Also... Nee, noch nicht.
0: Dann sage ich Ihnen jetzt, Sie haben jetzt was vor. Ronny, es ist D4. Herzlichen Glückwunsch, Sie haben gewonnen. Es ist das 2. Schiff, das endlich gefunden wurde. Mein Gott.
2: Ich liebe euch.
0: Ach, wie schön, dass Sie sich so freuen. Das gibt's doch nicht.
2: Oh, Katharina, nee. Ich bin wirklich euer größter Fan. Oh. Oder ich sage jetzt mal so, das übertrifft hier jetzt alles. Ich bin happy.
0: Das freut mich sehr. Und natürlich auch gerade, wenn Sie so fleißig hören. Also das ist total schön. Und vielen, vielen Dank natürlich für Ihre Treue. Ja. Und das ist jetzt unser Geschenk dafür.
2: vielen lieben Dank. Und ich glaube, meine Frau, die flippt auch gleich aus, wenn sie das hört.
0: Ja.
2: Ich lass mal alles sacken. Yippie.
0: Dann feiern Sie jetzt erstmal schön und dann schon jetzt nächstes Jahr ganz, ganz viel Spaß bei der großen Schlagerseereise.
2: Ich danke euch herzlich. Vielen, vielen lieben Dank.
0: Sehr gerne, Ronny. Bis dann. Na bald. Dann.
2: Jawohl, danke.
0: Tschüss.
2: Tschüss.
0: Ja, gibt's doch nicht. Endlich wurden wir erlöst. Aber es ist ja immer noch eine richtige Koordinate offen. Also es kann noch alles möglich sein und alles passieren. Also C4 und D4 sind die beiden richtigen Koordinaten gewesen. Und jetzt fehlt noch eine. Deswegen jetzt anmelden auf radiopaloma.de und mit uns gemeinsam das Kreuzfahrtmanöver spielen. Morgen früh um 7.40 Uhr gibt's die nächste Chance.
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0: Kopfkino von Marie Reim hier auf Radio Paloma. 100% deutscher Schlager am Dienstagnachmittag. Die neuen deutschen Schlager gibt's bei uns immer zuerst. Wer in diesem Jahr das Oktoberfest in München besuchen will, der muss wieder tiefer in die Tasche greifen für eine Maß Bier. Mehr dazu gleich in unseren Radio Paloma Nachrichten um 17 Uhr. Und nach 17 Uhr hören wir diesen Kultschlager hier.
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0: Die Brunner Brüder sind mit dabei und auch die aktuelle Nummer von Beatrice Egli.
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0: Und jetzt für noch mehr Abwechslung aus unserem Radio Paloma Stream Kultschlager Marion Merz und Bernd Klüver mit Schau mal herein.
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1: Ich bin Thomas Brockt. Bundeskanzler Merz wirbt für einen breiten Schulterschluss bei den geplanten Reformen in Deutschland. Er wolle keinen Vertrauensvorschuss, aber die konstruktive Mitarbeit aller Bürgerinnen und Bürger, sagte Merz beim Ostdeutschen Wirtschaftsforum. Gemeinsam müsse gezeigt werden, dass die Probleme des Landes gelöst werden können.
2: Es gibt auch keinen Grund für Pessimismus und Schwarzmalerei über die Zukunft unseres Landes. Es liegen nicht die besten Jahre unseres Landes hinter uns, sondern es liegen sehr gute Jahre vor uns. In Ostdeutschland, in Westdeutschland, in der Bundesrepublik Deutschland insgesamt und in Europa.
1: Bundeskanzler Merz. Die schwarz-rote Koalition will bis zur Sommerpause ein großes Reformpaket zu Themen wie Rente und Steuern auf den Weg bringen. Die Zahl der Teilzeitbeschäftigten in Deutschland ist so hoch wie noch nie. Nach Angaben des Instituts für Arbeitsmarkt und Berufsforschung waren im ersten Quartal dieses Jahres rund 40% aller Erwerbstätigen in Teilzeit beschäftigt. Gleichzeitig arbeiteten Teilzeitkräfte mit durchschnittlich fast 19 Stunden pro Woche etwas mehr als vor einem Jahr. Die Zahl der Erwerbstätigen sank auf rund 45,5 Millionen. Außerdem meldeten sich weniger Beschäftigte krank als im Vorjahreszeitraum. Innenminister Dobrindt sieht gute Chancen, in einigen Monaten mit Drittstaaten konkrete Vereinbarungen zur Einrichtung sogenannter Rückführungszentren zu schließen. Bis sie dann tatsächlich erreicht seien, werde es aber voraussichtlich noch etwas länger dauern. Die EU hatte zuvor den Weg für die Verschärfung der Asylregeln freigemacht.
3: Die EU will künftig mehr Abschiebungen ermöglichen. Wer ausreisen muss, aber nicht in sein Herkunftsland gebracht werden kann, soll dann in einen sogenannten Return Hub kommen, also in ein Rückkehrzentrum außerhalb der EU. Unionspolitiker erwarten viel von der EU-Verordnung, etwa geordnetere Prozesse und möglicherweise auch eine abschreckende Wirkung, sodass mehr abgelehnte Migranten freiwillig in die Heimat zurückkehren. Die SPD spricht von einer Phantomdebatte. Schließlich sei bisher kein Drittstaat für einen Hub gefunden. Ursula Winkler, Nachrichtenredaktion.
1: Die deutsche Nationalmannschaft ist zur Fußball-Weltmeisterschaft aufgebrochen. Mit etwas Verspätung wegen eines Gewitters startete am Mittag die Linienmaschine der Lufthansa mit dem DFB-Tross an Bord von Frankfurt am Main nach Chicago. Dort findet dann am Samstag auch die WM-Generalprobe gegen die Auswahl der USA statt. Zum Wetter, die aktuelle Vorhersage des Deutschen Wetterdienstes. Im Nordosten und Osten bis nach Ostbayern neben einigen Wolken auch mal sonnig und meist trocken. Ansonsten stärker bewölkt, im Westen und Südwesten teils kräftige Gewitter. Vereinzelt sind auch Unwetter möglich, die später auch auf die Mitte und Südbayern übergreifen. Höchstwerte 22 bis 28 Grad. Morgen dann oft bewölkt und vereinzelt Regen, zwischendurch aber auch länger trocken. Maximal 17 bis 23 Grad.
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4: Kurz nach 17 Uhr, einen schönen Dienstagnachmittag und einen guten Start in Ihren wohlverdienten Feierabend. Wir wurden endlich erlöst. Die lange Durststrecke in unserem Radio Paloma Kreuzfahrtmanöver wurde um 16.20 Uhr durchbrochen. 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Gerade eben um 16.20 Uhr hat Ronny aus Größlin das nächste Schiff gefunden. Ronny, es ist D4. Herzlichen Glückwunsch. Sie haben gewonnen. Es ist das zweite Schiff, das endlich gefunden wurde. Mein Gott.
5: Ich liebe euch.
4: Ach, wie schön, dass Sie sich so freuen. 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Die nächste Spielrunde gibt's morgen um 7.40 Uhr.

Corona-Brüder mit Es ist diese Sehnsucht nach dir am Dienstagnachmittag auf Radio Paloma, 100% deutscher Schlager. Wer den Kölner Dom noch kostenlos besuchen und besichtigen möchte, der sollte sich beeilen, denn ab 1. Juli wird Eintritt verlangt. Was da genau hintersteckt, darüber sprechen wir gleich ausführlich nach Christian Leis. Und jetzt die aktuelle Nummer von Anna-Maria Zimmermann, Schieß dich zum Mond.

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1: Seite an Seite von Christian Leis am Dienstagnachmittag auf Radio Paloma, 100% deutscher Schlager. Wer den Kölner Dom noch kostenlos besichtigen möchte, der sollte jetzt schnell sein, denn ab 1. Juli 2026 wird Eintritt verlangt. 12 Euro soll ein Ticket kosten. Damit sollen die gestiegenen Kosten etwa für den Schutz des Denkmals gedeckt werden. Das hat das Domkapital mitgeteilt. Zum Beten allerdings und für den Besuch von Gottesdiensten bleibt der Zutritt in Zukunft kostenlos. Los. Mehr darüber weiß jetzt Tanja Wagner aus der Radio Paloma Redaktion. Hi Tanja.
2: Hi.
1: Tanja, Eintritt zahlen, um in die Kirche zu gehen, das ist irgendwie schon ein bisschen kurios, oder?
2: Na, es geht auch anders. Der Besuch von Notre Dame in Paris beispielsweise ist kostenlos. Mhm. Dabei hat die Sanierung der Kathedrale nach dem Riesenfeuer 2019 ja einige 100 Millionen € gekostet.
1: Mhm.
2: Andererseits ist es auch gar nicht so ungewöhnlich, Eintritt zu nehmen. Für den Besuch in der St. Paul's Cathedral in London werden 31 € fällig. Die Sagrada Familia in Barcelona kostet 26 €.
1: Mhm.
2: Es kostet halt einiges, so große Bauwerke zu putzen, instand zu halten und zu pflegen. Und dafür reichen die Kirchensteuern schon lange nicht mehr aus. Gerade weil auch immer mehr aus der Kirche austreten.
1: Okay, dann muss man ja an dieser Stelle sagen, sind 12 € ja noch relativ günstig zu 31 € oder zu 26 €. Wer aber noch kostenlos da gerne reingehen möchte, der sollte sich jetzt beeilen. Ansonsten sind es eben ab 1. Juli 12 € Eintritt für den Kölner Dom. Ich danke dir, Tanja.
2: Gerne.
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0: Sommerfeuerwerk, die neue Nummer von Melanie Paja hier auf Radio Paloma. 100% deutscher Schlager am Dienstagnachmittag. Die neuen deutschen Schlager gibt es bei uns immer zuerst.
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Der Mutmacher-Song von Francine Jordi hier am Dienstagnachmittag auf Radio Paloma. 100% deutscher Schlager. Einen schönen Feierabend. Wer in diesem Jahr das Oktoberfest in München besuchen will, der muss wieder tiefer in die Tasche greifen für die Maß Bier. Mehr dazu gleich in unseren Radio Paloma Nachrichten um 18 Uhr. Und nach 18 Uhr geht's weiter mit unseren Top 6 um 6 mit ihren 6 meistgewünschten Hits. Bis dahin jetzt noch für noch mehr Abwechslung aus unserem Radio Paloma Stream Party Extrem Wolfgang Petri.

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1: Ich bin Thomas Brockt. Immer mehr Menschen in Deutschland arbeiten Teilzeit. In den ersten 3 Monaten dieses Jahres stieg ihre Zahl sogar auf einen Rekordwert. Das hat das Institut für Arbeitsmarkt- und Berufsforschung ermittelt. Gleichzeitig sank die Zahl der Vollzeitbeschäftigten.
2: 40% aller Beschäftigten arbeiten Teilzeit und sie arbeiten sogar noch mehr Stunden pro Woche als bisher. Vollzeitjobs dagegen sind gesunken um rund 270.000 Stellen. Und nicht nur das. Es gibt weniger Krankmeldungen als noch im Vorjahr. Über angebliche Faulheit, Work-Life-Balance und 8-Stunden-Tag wird gerade heftig diskutiert, auch in der Regierung. Kanzler Merz sagt, um unseren Wohlstand zu erhalten, müssen wir mehr arbeiten. Claudia Wächter, Nachrichtenredaktion.
1: Bundeskanzler Merz wirbt für einen breiten Schulterschluss bei den geplanten Reformen in Deutschland. Er wolle keinen Vertrauensvorschuss, aber die konstruktive Mitarbeit aller Bürgerinnen und Bürger, sagte er beim Ostdeutschen Wirtschaftsforum. Gemeinsam müsse gezeigt werden, dass die Probleme des Landes gelöst werden können. Es gebe keinen Grund zur Schwarzmalerei, betonte Merz außerdem. Die schwarz-rote Koalition will bis zur Sommerpause ein großes Reformpaket zu Themen wie Rente und Steuern auf den Weg bringen. Die deutsche Nationalmannschaft ist zur Fußball-Weltmeisterschaft aufgebrochen. Am Mittag startete die Linienmaschine der Lufthansa mit dem DFB-Tross an Bord von Frankfurt am Main nach Chicago. Dort findet dann am Samstag auch die WM-Generalprobe gegen die Auswahl der USA statt.
3: Der ganz normale Linienflieger ist mit etwa dreiviertelstündiger Verspätung los, weil in Frankfurt hier ein kurzes Gewitter runtergekommen ist. Neuer, Kimmich und Co. kamen aber gerade so trockenen Fußes in den Flieger. Die meisten in beigen oder dunkelblauen Anzügen. Vor dem Abflug gab es noch eine kleine Party mit Kindern, die viel Glück gewünscht haben. An Bord können die Jungs jetzt relaxen. Es gibt für die Spieler Spezialmenüs mit Kartoffeln und viel frischem Gemüse zu essen. Aus Frankfurt, Sonja Pahl.
1: Tennisprofi Alexander Zverev ist dem ersehnten ersten Grand-Slam-Titel einen weiteren Schritt näher gekommen. Zverev gewann bei den French Open in Paris das Viertelfinalduell mit Spaniens Jungstar Rafael Jodar nach anfänglichen Problemen noch glatt in 3 Sätzen. Im Halbfinale trifft der Hamburger auf den Sieger der Partie zwischen dem Brasilianer João Fonseca und Jakub Menschik aus Tschechien. Zum Wetter, die aktuelle Vorhersage des Deutschen Wetterdienstes. In der Nacht zieht der Regen langsam Richtung Norden und Osten. Teilweise sind auch Gewitter dabei. In Vorpommern bleibt es noch trocken. Im Westen gibt es Auflockerungen, Tiefstwerte zwischen 15 und 9 Grad. Morgen tagsüber dann nordöstlich der Elbe zeitweise Regen, sonst wechselnd bewölkt, später wieder einzelne Schauer, zwischendurch aber auch länger trocken. Dazu Höchstwerte von 17 bis 23 Grad.
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4: Einen wunderschönen Feierabend um kurz nach 18 Uhr und damit herzlich willkommen zu Ihren 6 meistgewünschten Hits, zu den Top 6 um 6, die wir hier immer um diese Zeit spielen. Und abstimmen ist auch ganz einfach. Einfach auf radiopaloma.de reinklicken und dann für Ihre Lieblingstitel abstimmen. So, und es ist tatsächlich auch schon die letzte Ausgabe für diese Woche, denn morgen ab 18 Uhr spielen wir wegen des Feiertags am Donnerstag den Radio Paloma Party Mix und dann ist am Donnerstag schon Feiertag. Das heißt, es wird heute nochmal spannend und wir starten auch direkt mit einem Neueinsteiger und zwar Olaf Berger mit Alles oder Dich.
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Olaf Berger auf Platz 6 bei den Top 6 um 6 hier auf Radio Paloma. 100% deutscher Schlager mit Alles oder Dich, ein Neueinsteiger. Und so kommen wir von einem Neueinsteiger zum nächsten. Auf Platz 5 Daniel Ceylan mit Jackentasche.

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1: Unsere aktuelle Nummer 1 in den Schlagern der Woche, Vanessa Mai mit Rohdiamant, hier bei den Radio Paloma Top 6 um 6 auf dem 4. Platz, weiterhin genau wie gestern. So, und damit haben wir schon wieder die erste Halbzeit geschafft und kommen jetzt zum 3. Platz. Und da haben wir heute Patrick Lindner, Wenn der Wahnsinn will, der gestern noch auf Platz 1 war.
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0: Gestern erst ganz neu hier eingestiegen bei den Top 6 um 6. Heute schon auf dem 2. Platz Helene Fischer mit Heute Nacht. Und ich denke, er wird uns in diesem Sommer ganz besonders begleiten. Denn er ist ja der offizielle WM-Song von der diesjährigen Fußball-Weltmeisterschaft. So, und damit haben wir jetzt noch einen Platz offen. Und zwar natürlich den 1. Platz. Und wer es dahin heute geschafft hat, das verrate ich gleich.
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4: Das sind Ihre 6 Lieblingshits, für die Sie ganz einfach abstimmen können. Entweder auf radiopaloma.de oder auch über unsere Radio Paloma App. Und dann spielen wir die hier immer von Montag bis Donnerstag hier um kurz nach 6. In dieser Woche ist es eine kleine Ausnahme. Heute ist schon die letzte Ausgabe für diese Woche. Denn morgen spielen wir wegen des Feiertags am Donnerstag ab 18 Uhr unseren Partymix. Und dann ist am Donnerstag ja auch schon Feiertag. Heißt, es wird jetzt sehr spannend, wer der Gewinner der Top 6 um 6 für diese Woche ist. Denn jetzt gibt's nämlich Platz 1. Gestern hatten wir noch auf Platz 1 Patrick Lindner mit Wenn der Wahnsinn will. Und heute hat es geschafft Ella Endlich mit Cinderella. Glückwunsch!
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Tutti 1 von Ramon Roselli auf Radio Paloma. 100% deutscher Schlager am Dienstagabend. Und absolut die 1 ist für Ramon Roselli tatsächlich Eisessen. Das hat er uns mal im Interview verraten, dass er unglaublich gerne Eis isst und davon auch gerne sehr viel. Und apropos viel Essen, er hat auf Instagram ein Video geteilt, in dem er die größte Pizza Europas isst. Ob er sie geschafft hat, sieht man im Video. Sie ist auf jeden Fall so groß wie ein ganzer Tisch. Da könnte wahrscheinlich eine ganze Familie von essen.

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0: Ich würde es wieder tun von Andrea Berg auf Radio Paloma, 100% deutscher Schlager am Dienstagabend. Das Aktuelle aus Deutschland und der Welt gibt es gleich bei uns in unseren Radio Paloma Nachrichten um 19 Uhr. Und dann geht's weiter in der nächsten Stunde mit diesem Kultschlager hier von Roger Whittaker.
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0: Außerdem mit dabei Rosanna Rocci. Und jetzt für noch mehr Abwechslung aus unserem Radio Paloma Stream Partyschlager, Herbsttattoo mit Du weißt ganz genau.

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1: Ich bin Thomas Brockt. Entschädigungen bei Flugverspätungen, ein Boardingpass auf Papier, kostenloses Handgepäck. Die Europäische Union ringt um die künftigen Rechte für Fluggäste. Die Vorstellungen der EU-Staaten und des Europaparlaments gehen in wichtigen Punkten auseinander. Seit dem Mittag verhandeln Vertreter, die Gespräche könnten sich bis in die Nacht ziehen.
2: Die Verhandlungen sind so schwierig, weil das Dilemma groß ist. Die Regierungen wollen die Entschädigungsregelung vereinfachen, denn 120.000 Menschen haben allein in Deutschland im vergangenen Jahr geklagt. Auch deswegen, weil nirgendwo festgelegt ist, was außergewöhnliche Umstände etwa sind, bei denen es keinen Schadensersatz gibt. Aus Brüssel, Dieter Ebeling.
1: Immer mehr Menschen in Deutschland arbeiten Teilzeit. In den ersten 3 Monaten dieses Jahres stieg ihre Zahl sogar auf einen Rekordwert. Das hat das Institut für Arbeitsmarkt- und Berufsforschung ermittelt. Gleichzeitig sank die Zahl der Vollzeitbeschäftigten.
3: 40% aller Beschäftigten arbeiten Teilzeit und sie arbeiten sogar noch mehr Stunden pro Woche als bisher. Vollzeitjobs dagegen sind gesunken um rund 270.000 Stellen. Und nicht nur das. Es gibt weniger Krankmeldungen als noch im Vorjahr. Über angebliche Faulheit, Work-Life-Balance und 8-Stunden-Tag wird gerade heftig diskutiert, auch in der Regierung. Kanzler Merz sagt, um unseren Wohlstand zu erhalten, müssen wir mehr arbeiten. Claudia Wächter, Nachrichtenredaktion.
1: Bundeskanzler Merz wirbt für einen breiten Schulterschluss bei den geplanten Reformen in Deutschland. Er wolle keinen Vertrauensvorschuss, aber die konstruktive Mitarbeit aller Bürgerinnen und Bürger, sagte er beim Ostdeutschen Wirtschaftsforum. Gemeinsam müsse gezeigt werden, dass die Probleme des Landes gelöst werden können. Es gebe keinen Grund zur Schwarzmalerei, betonte Merz außerdem. Die schwarz-rote Koalition will bis zur Sommerpause ein großes Reformpaket zu Themen wie Rente und Steuern auf den Weg bringen. Tennisprofi Alexander Zverev ist dem ersehnten ersten Grand-Slam-Titel einen weiteren Schritt näher gekommen. Zverev gewann bei den French Open in Paris das Viertelfinalduell mit Spaniens Jungstar Rafael Jodar nach anfänglichen Problemen noch glatt in 3 Sätzen. Im Halbfinale trifft der Hamburger auf den Sieger der Partie zwischen dem Brasilianer João Fonseca und Jakub Menšík aus Tschechien. Zum Wetter, die aktuelle Vorhersage des Deutschen Wetterdienstes. In der Nacht zieht der Regen langsam Richtung Norden und Osten. Teilweise sind auch Gewitter dabei. In Vorpommern bleibt es noch trocken. Im Westen gibt es Auflockerungen, Tiefstwerte zwischen 15 und 9 Grad. Morgen tagsüber dann nordöstlich der Elbe zeitweise Regen, sonst wechselnd bewölkt, später wieder einzelne Schauer, zwischendurch aber auch länger trocken. Dazu Höchstwerte von 17 bis 23 Grad.
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4: Einen schönen Feierabend um kurz nach 19 Uhr und einen guten Start in den Dienstagabend. 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Mein Gott.
5: Ich liebe euch.
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0: Ich fühl dich von Rosanna Rocci am Dienstagabend.
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0: Und das dreht sich in dieser Woche um die Grande Dame der deutschen Popschlagerszene, um Nicole. Seit Freitag ist ja ihr neues Doppelalbum Carpe Diem Live 2025 draußen. Ein Live-Album ihrer großen Jubiläumstournee, die sie im letzten Jahr gemacht hat. Sie hat sie ja gefeiert, weil sie 60 Jahre alt geworden ist. Dazu gab es ja schon das Jubiläumsalbum Carpe Diem, also nicht die Live-Version, sondern die normale Version. Und jetzt gibt's eben die Live-Version mit Vertonungen von der Tour. Das Album besteht aus 2 CDs mit neuen, aber auch mit alten Songs, also den größten Klassikern der Künstlerin. Eigentlich sollte das Album schon im April erscheinen, am 24.04.2026 und somit genau 44 Jahre nach ihrem Sieg beim Grand Prix. Gute Dinge brauchen eben manchmal länger. Jetzt ist es auf jeden Fall draußen und wir hören uns da in dieser Woche durch. Und heute gibt es ein kleines Medley und zwar von Der alte Mann und das Meer und Allein in Griechenland. Passt perfekt zusammen. Hören Sie aber mal am besten selbst.

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Mella Rose am Dienstagabend auf Radio Paloma. 100% deutscher Schlager. Unsere deutsche Fußballnationalmannschaft, die ist ja heute in die USA geflogen zum Start der Fußball-Weltmeisterschaft. Und ich habe mal geguckt, was heute in den USA gefeiert wird, weil da gibt's ja die kuriosesten Feiertage. Und da ist heute Tag des Grillhähnchens, was ja irgendwie auch zu uns passt.

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du und ich, ganz neu von Nick P. hier auf Radio Paloma, 100% deutscher Schlager am Dienstagabend. Die neuen deutschen Schlager gibt es bei uns immer zuerst. Das Aktuelle aus Deutschland und der Welt gibt es gleich bei uns in unseren Radio Paloma Nachrichten um 20 Uhr. Und dann geht's wie immer weiter mit Musik nonstop. Ich wünsche Ihnen jetzt noch einen wundervollen Feierabend. Erholen Sie sich gut. Wir hören jetzt noch für noch mehr Abwechslung in unseren Radio Paloma Stream Kultschlager mit einem absoluten Klassiker, wo die Beine nicht still bleiben können. Hier ist Vicky Leandros mit Ich liebe das Leben.

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1: Ich bin Thomas Brockt. Bundeskanzler Merz wirbt für einen breiten Schulterschluss bei den geplanten Reformen in Deutschland. Er wolle keinen Vertrauensvorschuss, aber die konstruktive Mitarbeit aller Bürgerinnen und Bürger, sagte er beim Ostdeutschen Wirtschaftsforum. Gemeinsam müsse gezeigt werden, dass die Probleme des Landes gelöst werden können. Es gebe keinen Grund zur Schwarzmalerei, betonte Merz außerdem. Die schwarz-rote Koalition will bis zur Sommerpause ein großes Reformpaket zu Themen wie Rente und Steuern auf den Weg bringen. Entschädigungen bei Flugverspätungen, ein Boardingpass auf Papier, kostenloses Handgepäck. Die Europäische Union ringt um die künftigen Rechte für Fluggäste. Die Vorstellungen der EU-Staaten und des Europaparlaments gehen in wichtigen Punkten auseinander. Seit dem Mittag verhandeln Vertreter, die Gespräche könnten sich bis in die Nacht ziehen.
2: Die Verhandlungen sind so schwierig, weil das Dilemma groß ist. Die Regierungen wollen die Entschädigungsregelung vereinfachen, denn 120.000 Menschen haben allein in Deutschland im vergangenen Jahr geklagt. Auch deswegen, weil nirgendwo festgelegt ist, was außergewöhnliche Umstände etwa sind, bei denen es keinen Schadensersatz gibt. Aus Brüssel, Dieter Ebeling.
1: Die deutsche Nationalmannschaft ist zur Fußball-Weltmeisterschaft aufgebrochen. Am Mittag startete die Linienmaschine der Lufthansa mit dem DFB-Tross an Bord von Frankfurt am Main nach Chicago. Dort findet dann am Samstag auch die WM-Generalprobe gegen die Auswahl der USA statt.
3: Der ganz normale Linienflieger ist mit etwa dreiviertelstündiger Verspätung los, weil in Frankfurt hier ein kurzes Gewitter runtergekommen ist. Neuer, Kimmich und Co. kamen aber gerade so trockenen Fußes in den Flieger. Die meisten in beigen oder dunkelblauen Anzügen. Vor dem Abflug gab es noch eine kleine Party mit Kindern, die viel Glück gewünscht haben. An Bord können die Jungs jetzt relaxen. Es gibt für die Spieler Spezialmenüs mit Kartoffeln und viel frischem Gemüse zu essen. Aus Frankfurt, Sonja Pahl.
1: Tennisprofi Alexander Zverev ist dem ersehnten ersten Grand-Slam-Titel einen weiteren Schritt näher gekommen. Zverev gewann bei den French Open in Paris das Viertelfinalduell mit Spaniens Jungstar Rafael Jodar nach anfänglichen Problemen noch glatt in drei Sätzen. Im Halbfinale trifft der Hamburger auf den Sieger der Partie zwischen dem Brasilianer João Fonseca und Jakub Menšík aus Tschechien. Zum Wetter, die aktuelle Vorhersage des Deutschen Wetterdienstes. In der Nacht zieht der Regen langsam Richtung Norden und Osten. Teilweise sind auch Gewitter dabei. In Vorpommern bleibt es noch trocken. Im Westen gibt es Auflockerungen, Tiefstwerte zwischen 15 und 9 Grad. Morgen tagsüber dann nordöstlich der Elbe zeitweise Regen, sonst wechselnd bewölkt, später wieder einzelne Schauer, zwischendurch aber auch länger trocken. Dazu Höchstwerte von 17 bis 23 Grad.
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1: Ich bin Thomas Brockt. Seit Herbst 2024 werden Menschen an den Grenzen zu Deutschland kontrolliert. Diese Kontrollen wurden seitdem immer wieder verlängert. Kritik daran kommt von der EU-Kommission.
2: Nach EU-Recht haben die Mitgliedstaaten das Recht, ausnahmsweise und vorübergehend stationäre Grenzkontrollen einzuführen. Doch in Deutschland haben sie sich zu einer Art Dauereinrichtung entwickelt. Innenminister Dobrindt hat die Kontrollen wiederholt gegen Kritik verteidigt. Sie hätten kriminellen Schleuserbanden einen erheblichen Schlag versetzt, so seine Begründung. Brüssel sieht dagegen bessere Alternativen, etwa selektive Polizeikontrollen. Dirk Zeitler, Nachrichtenredaktion.
1: Bundeskanzler Merz wirbt für einen breiten Schulterschluss bei den geplanten Reformen in Deutschland. Er wolle keinen Vertrauensvorschuss, aber die konstruktive Mitarbeit aller Bürgerinnen und Bürger, sagte Merz beim Ostdeutschen Wirtschaftsforum. Gemeinsam müsse gezeigt werden, dass die Probleme des Landes gelöst werden können. Es gebe keinen Grund zur Schwarzmalerei, so Merz. Die schwarz-rote Koalition will bis zur Sommerpause ein großes Reformpaket zu Themen wie Rente und Steuern auf den Weg bringen. Kein Bronzeabzeichen, kein Freibadbesuch, weil viele Kinder und Jugendliche nicht sicher schwimmen können, fordert der Bundesverband Deutscher Schwimmmeister, dass Kinder und Jugendliche unter 16 Jahren ohne Bronzeabzeichen Freibäder nur noch in Begleitung eines Elternteils besuchen dürfen.
3: Viele Kinder tragen ihr Seepferdchen stolz auf der Badehose, aber wirklich sicher im Wasser sind sie erst nach der Bronzeprüfung. Da müssen sie unter anderem zeigen, dass sie 15 Minuten am Stück schwimmen können. Die Deutsche Lebensrettungsgesellschaft findet die Idee einer Bronzepflicht im Freibad gut. Die Verantwortung für Kinder und Jugendliche lasse sich nicht auf das Schwimmbadpersonal übertragen, heißt es von der DLRG. Die Grünen befürchten, dass Kinder aus ärmeren Familien abgehängt werden, denn ein Schwimmkurs und die Prüfung kosten auch Geld. Es gibt außerdem die Sorge, dass unsichere Schwimmer bei so einer Pflicht auf unbewachte Seen ausweichen könnten. Ursula Winkler, Nachrichtenredaktion.
1: Tennisprofi Alexander Zverev ist dem ersehnten ersten Grand-Slam-Titel einen weiteren Schritt näher gekommen. Zverev gewann bei den French Open in Paris das Viertelfinalduell mit Spaniens Jungstar Rafael Jodar nach anfänglichen Problemen noch glatt in drei Sätzen. Im Halbfinale trifft der Hamburger auf den Sieger der Partie zwischen dem Brasilianer João Fonseca und Jakub Menschik aus Tschechien. Zum Wetter, die aktuelle Vorhersage des Deutschen Wetterdienstes. In der Nacht zieht der Regen langsam Richtung Norden und Osten. Teilweise sind auch Gewitter dabei. In Vorpommern bleibt es noch trocken. Im Westen gibt es Auflockerungen, Tiefstwerte zwischen 15 und 9 Grad. Morgen tagsüber dann nordöstlich der Elbe zeitweise Regen, sonst wechselnd bewölkt, später wieder einzelne Schauer, zwischendurch aber auch länger trocken. Dazu Höchstwerte von 17 bis 23 Grad.
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1: Ich bin Tine Klimach. Die Polizei in Dortmund ist zu einer Bedrohungslage ausgerückt. Medienberichten zufolge hat ein Mann Kinder als Geiseln genommen. Was die Polizei bestätigt, ein Beamter wurde angeschossen.
2: Eine Schussweste habe Schlimmeres verhindert, teilte die Polizei mit. Der Bild zufolge hatte der Mann zuvor mit einem Knüppel randaliert, Gäste bedroht und Pfefferspray versprüht. Danach sei er mit einem Auto geflüchtet. Als die Polizei ihn habe stoppen wollen, habe er offenbar durch die Scheibe geschossen und den Beamten getroffen. Anschließend sei er in ein Haus geflüchtet und soll dort zwei Kindern als Geiseln haben, schreibt die Bild weiter. Dirk Zeitler, Nachrichtenredaktion.
1: Innenminister Alexander Dobrindt sieht gute Chancen, in einigen Monaten mit Drittstaaten konkrete Vereinbarungen zur Einrichtung sogenannter Rückführungszentren zu schließen. Bis sie dann tatsächlich errichtet seien, werde es aber voraussichtlich noch etwas länger dauern. Die EU hatte den Weg frei gemacht für die Errichtung sogenannter Rückkehrzentren in Drittstaaten und die Verschärfung weiterer Asylregeln.
3: Die EU will künftig mehr Abschiebungen ermöglichen. Wer ausreisen muss, aber nicht in sein Herkunftsland gebracht werden kann, soll dann in einen sogenannten Return Hub kommen, also in ein Rückkehrzentrum außerhalb der EU. Unionspolitiker erwarten viel von der EU-Verordnung, etwa geordnetere Prozesse und möglicherweise auch eine abschreckende Wirkung, sodass mehr abgelehnte Migranten freiwillig in die Heimat zurückkehren. Die SPD spricht von einer Phantomdebatte. Schließlich sei bisher kein Drittstaat für einen Hub gefunden. Die Grünen werfen der EU vor, Verantwortung auszulagern, nach dem Motto aus den Augen, aus dem Sinn. Ursula Winkler, Nachrichtenredaktion.
1: Die Zahl der Teilzeitbeschäftigten in Deutschland ist so hoch wie noch nie. Nach Angaben des Instituts für Arbeitsmarkt- und Berufsforschung waren im ersten Quartal dieses Jahres rund 40% aller Erwerbstätigen in Teilzeit beschäftigt. Gleichzeitig arbeiteten Teilzeitkräfte mit durchschnittlich fast 19 Stunden pro Woche etwas mehr als vor einem Jahr. Die Zahl der Erwerbstätigen sank auf rund 45,5 Millionen. Außerdem meldeten sich weniger Beschäftigte krank als im Vorjahreszeitraum. Zum Sport. Tennisprofi Alexander Zverev ist dem ersehnten ersten Grand-Slam-Titel einen Schritt näher gekommen. Zverev gewann bei den French Open in Paris das Viertelfinalduell mit Spaniens Jungster Rafael Jodard in 3 Sätzen. Im Halbfinale trifft der Hamburger auf den Sieger der Partie zwischen dem Brasilianer João Fonseca und Jakub Menschnik aus Tschechien. Das Wetter, die aktuelle Vorhersage des Deutschen Wetterdienstes. In der Nacht zieht der Regen langsam Richtung Norden und Osten. Teilweise sind auch Gewitter dabei. In Vorpommern bleibt es noch trocken. Im Westen gibt es Auflockerungen. Die Tiefstwerte liegen zwischen 15 und 9 Grad. Später am Tag dann nordöstlich der Elbe zeitweise Regen, sonst wechselnd bewölkt, später wieder einzelne Schauer. Zwischendurch aber auch länger trocken. Mit Höchstwerten von 17 bis 23 Grad.
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1: Ich bin Tine Klimach. Nach einem schweren russischen Angriff mit vielen Toten und Verletzten in der vergangenen Nacht warnt der ukrainische Präsident Selenskyj erneut vor einer großen Attacke. Noch in dieser Nacht könne es zu einem massiven Angriff kommen, sagt er unter Berufung auf Geheimdienstinformationen in seiner abendlichen Videobotschaft. Erst in der Nacht hatte Russland erneut die Ukraine mit schweren Luftangriffen überzogen. Selenskyj sprach von 22 Toten und 130 Verletzten. Bundeskanzler Friedrich Merz wirbt bei den geplanten Reformvorhaben in Deutschland für einen breiten Schulterschluss. Er sagte beim Ostdeutschen Wirtschaftsforum im brandenburgischen Bad Saarow:
2: Es gibt auch keinen Grund für Pessimismus und Schwarzmalerei über die Zukunft unseres Landes. Es liegen nicht die besten Jahre unseres Landes hinter uns, sondern es liegen sehr gute Jahre vor uns. In Ostdeutschland, in Westdeutschland, in der Bundesrepublik Deutschland insgesamt und in Europa.
1: Die schwarz-rote Koalition plant bis zur Sommerpause ein großes Reformpaket auf den Weg zu bringen zu zentralen Themen wie Rente und Steuern. Gewerkschaften und Sozialverbände warnen vor einem Abbau des Sozialstaats. Und das nicht umsonst. Immer mehr Menschen in Deutschland geraten finanziell unter Druck. Laut dem neuen Armutsbericht des Paritätischen Wohlfahrtsverbands leben inzwischen 13,3 Millionen Menschen in Armut, so viele wie noch nie seit Beginn der Erhebung. Besonders oft fehlt das Geld für Strom, Heizung und größere Anschaffungen.
3: Wo jemand lebt, macht dabei einen großen Unterschied. Während die Armutsquote in Bayern und Baden-Württemberg vergleichsweise niedrig ist, liegt sie in Bremen, Sachsen-Anhalt, Berlin und Hamburg deutlich höher. Das liegt laut dem Bericht unter anderem an schlechteren Chancen auf dem Arbeitsmarkt und geringeren Bildungschancen. Dazu kommen die hohen Lebenshaltungskosten, die viele Haushalte zusätzlich belasten. Besonders kritisch ist die Lage älterer Menschen. Fast jeder Fünfte über 65 gilt inzwischen als arm oder armutsgefährdet. Zoe Tassovali, Redaktion.
1: In Dortmund ist ein Polizist bei einer Bedrohungslage angeschossen worden. Eine Schussweste habe Schlimmeres verhindert. Der Beamte sei nach bisherigen Erkenntnissen unverletzt, teilte die Polizei mit. Einem Bericht der Bild-Zeitung zufolge hat ein Mann in einer Wohnung im Dortmunder Stadtteil Höchsten zwei Kinder als Geiseln genommen und auf den Polizisten geschossen. Laut der Polizei läuft der Einsatz noch. Das Wetter, die aktuelle Vorhersage des Deutschen Wetterdienstes. In der Nacht zieht der Regen langsam Richtung Norden und Osten. Teilweise sind auch Gewitter dabei. In Vorpommern bleibt es noch trocken. Im Westen gibt es Auflockerungen. Die Tiefstwerte liegen zwischen 15 und 9 Grad. Später am Tag dann nordöstlich der Elbe zeitweise Regen, sonst wechselnd bewölkt, später wieder einzelne Schauer. Zwischendurch aber auch länger trocken. Mit Höchstwerten von 17 bis 23 Grad.
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1: Ich bin Tine Klimach. Seit Herbst 2024 werden Menschen an den Grenzen zu Deutschland kontrolliert. Die Kontrollen wurden seitdem immer wieder verlängert. Kritik daran kommt von der EU-Kommission.
2: Nach EU-Recht haben die Mitgliedstaaten das Recht, ausnahmsweise und vorübergehend stationäre Grenzkontrollen einzuführen. Doch in Deutschland haben sie sich zu einer Art Dauereinrichtung entwickelt. Innenminister Dobrindt hat die Kontrollen wiederholt gegen Kritik verteidigt. Sie hätten kriminellen Schleuserbanden einen erheblichen Schlag versetzt, so seine Begründung. Brüssel sieht dagegen bessere Alternativen, etwa selektive Polizeikontrollen. Außerdem seien bei der Kommission zahlreiche Beschwerden von Bürgern und Unternehmen eingegangen. Aus Berlin, Dirk Zeitler.
1: Die Zahl der zivilen Todesopfer in der Ukraine nach dem verheerenden russischen Angriff in der vergangenen Nacht ist nach Behördenangaben auf mehr als 20 gestiegen. Es gab 130 Verletzte. Präsident Zelensky warnte erneut vor einer großen Attacke. Noch in dieser Nacht könne es zu einem massiven Angriff kommen, sagte er unter Berufung auf Geheimdienstinformationen in seiner abendlichen Videobotschaft. Die Antidiskriminierungsstelle des Bundes verzeichnet so viele Fälle wie nie zuvor. Über 13.000 Menschen wandten sich im vergangenen Jahr an die Beratung, weil sie sich wegen ihrer Hautfarbe, Religion, wegen Geschlecht, Alter oder anderen Merkmalen benachteiligt sahen. Das waren 15% mehr als im Jahr davor.
3: Am häufigsten, bei mehr als 40% der Fälle, ging es um Rassismus. Registriert wurden etwa fremdenfeindliche Beleidigungen und Abwertungen. Oder die Menschen sahen sich wegen ihrer Herkunft benachteiligt, etwa im Bewerbungsprozess, bei der Wohnungssuche oder bei Arztterminen. Rassistische Einstellungen verfestigen sich und führen zu deutlich heftiger erlebter Diskriminierung, sagte die Antidiskriminierungsbeauftragte Attermann. Mehr als ein Viertel der Fälle bezog sich auf Benachteiligungen wegen einer Behinderung oder Krankheit. Mehr als jeder fünfte Fall drehte sich um Diskriminierung wegen des Geschlechts. Ursula Winkler, Nachrichtenredaktion.
1: Zum Sport. Mit einer Grußbotschaft aus dem Flughafen Tower ist die Fußballnationalmannschaft in Amerika angekommen. Welcome to the German team, hätten die Fluglotsen gesagt, so der Lufthansa-Kapitän über Bordlautsprecher nach Ankunft. Das WM-Team landete am späten Abend deutscher Zeit im Nordwesten von Chicago. Die letzte Testpartie für die Weltmeisterschaft ist am Samstag gegen Co-Gastgeber USA. Das Wetter, die aktuelle Vorhersage des Deutschen Wetterdienstes. In der Nacht zieht der Regen langsam Richtung Norden und Osten. Teilweise sind auch Gewitter dabei. In Vorpommern bleibt es noch trocken. Im Westen gibt es Auflockerungen. Die Tiefstwerte liegen zwischen 15 und 9 Grad. Später am Tag dann nordöstlich der Elbe zeitweise Regen, sonst wechselnd bewölkt, später wieder einzelne Schauer. Zwischendurch aber auch länger trocken, mit Höchstwerten von 17 bis 23 Grad.
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1: Ich bin Tine Klimach. Bundesinnenminister Alexander Dobrindt sieht gute Chancen, in einigen Monaten mit Drittstaaten konkrete Vereinbarungen zur Errichtung sogenannter Rückführungszentren zu schließen. Bis sie dann tatsächlich errichtet seien, werde es aber voraussichtlich noch etwas dauern.
2: Es ist ein rechtsstaatliches Verfahren und ein notwendiges Verfahren, um eben gegen kriminelle Schleuser und Schlepperbanden vorzugehen, die diese Regelungen bisher genau kennen und mit dem Versprechen, wir bringen dich nach Europa, du wirst dauerhaft hier bleiben können, weil man dich nicht zurückführen kann, ihr Geschäftsmodell betreiben. Genau dieses Geschäft der kriminellen Schleuserbanden muss durchbrochen werden, wenn wir die Migrationspolitik neu ordnen wollen.
1: Die EU hat den Weg freigemacht für die Errichtung sogenannter Rückführungszentren in Drittstaaten und die Verschärfung weiterer Asylregeln. Immer mehr Menschen in Deutschland arbeiten in Teilzeit. In den ersten 3 Monaten dieses Jahres stieg ihre Zahl sogar auf einen Rekordwert. Das hat das Institut für Arbeitsmarkt- und Berufsforschung ermittelt. Gleichzeitig sank die Zahl der Vollzeitbeschäftigten.
3: 40% aller Beschäftigten arbeiten Teilzeit und sie arbeiten sogar noch mehr Stunden pro Woche als bisher. Vollzeitjobs dagegen sind gesunken um rund 270.000 Stellen. Und nicht nur das. Es gibt weniger Krankmeldungen als noch im Vorjahr. Über angebliche Faulheit, Work-Life-Balance und 8-Stunden-Tag wird gerade heftig diskutiert, auch in der Regierung. Kanzler Merz sagt, um unseren Wohlstand zu erhalten, müssen wir mehr arbeiten. Claudia Wächter, Nachrichtenredaktion.
1: In Dortmund hat ein Randalierer einen Polizisten angeschossen und sich anschließend in seiner Wohnung verschanzt. Der Beamte wurde dank Schussweste nur leicht verletzt. Der Tatverdächtige soll im Stadtteil Höchst in seiner Wohnung seine 3 Kinder festhalten, so die Polizei. Sie seien aber wohl auf, wie es hieß. Spezialkräfte sind vor Ort, die den 51-jährigen Dortmunder zum Aufgeben bewegen sollen. Die Lage ist weiter angespannt, denn er soll bewaffnet sein. Zum Sport. Tennisprofi Alexander Zverev ist dem ersehnten ersten Grand-Slam-Titel einen Schritt näher gekommen. Zverev gewann bei den French Open in Paris das Viertelfinalduell mit Spaniens Jungstar Rafael Jodar in 3 Sätzen. Im Halbfinale trifft der Weltranglisten-Dritte am Freitag auf den 20-jährigen Tschechen Jakub Mečnik. Das Wetter, die aktuelle Vorhersage des Deutschen Wetterdienstes. In der Nacht zieht der Regen langsam Richtung Norden und Osten. Teilweise sind auch Gewitter dabei. In Vorpommern bleibt es noch trocken. Im Westen gibt es Auflockerungen. Die Tiefstwerte liegen zwischen 15 und 9 Grad. Später am Tag dann nordöstlich der Elbe zeitweise Regen, sonst wechselnd bewölkt, später wieder einzelne Schauer. Zwischendurch aber auch länger trocken. Mit Höchstwerten von 17 bis 23 Grad.
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1: Ich bin Tine Klimach. Nach einem schweren russischen Angriff mit vielen Toten und Verletzten in der vergangenen Nacht warnt der ukrainische Präsident Selenskyj erneut vor einer großen Attacke. Noch in dieser Nacht könne es zu einem massiven Angriff kommen, sagt er unter Berufung auf Geheimdienstinformationen in seiner abendlichen Videobotschaft. Innenminister Alexander Dobrindt sieht gute Chancen, in einigen Monaten mit Drittstaaten konkrete Vereinbarungen zur Einrichtung sogenannter Rückführungszentren zu schließen. Die EU hatte den Weg frei gemacht für die Errichtung sogenannter Rückkehrzentren in Drittstaaten und die Verschärfung weiterer Asylregeln.
2: Die EU will künftig mehr Abschiebungen ermöglichen. Wer ausreisen muss, aber nicht in sein Herkunftsland gebracht werden kann, soll dann in einen sogenannten Return Hub kommen, also in ein Rückkehrzentrum außerhalb der EU. Unionspolitiker erwarten viel von der EU-Verordnung, etwa geordnetere Prozesse und möglicherweise auch eine abschreckende Wirkung. Die Grünen werfen der EU vor, Verantwortung auszulagern, nach dem Motto aus den Augen, aus dem Sinn. Ursula Winkler, Nachrichtenredaktion.
1: Angesichts klammer Staatskassen sollen aus Sicht des Deutschen Gewerkschaftsbundes die Superreichen hierzulande mehr zum Gemeinwesen beitragen, unter anderem über eine Vermögensteuer. Statt für die Breite der arbeitenden Menschen den Rotstift anzusetzen, muss die Bundesregierung endlich die Nutznießer der ungleichen Verteilung in die Pflicht nehmen, sagte der stellvertretende DGB-Vorsitzende Körzel dem Redaktionsnetzwerk Deutschland. Nach einem neuen DGB-Konzept soll jeder Euro besteuert werden, der über ein Nettovermögen von 1 Million Euro hinausgeht. Zum Sport. Mit einem netten Gruß aus dem Flughafen Tower ist die Fußballnationalmannschaft in Amerika angekommen. Welcome to the German team, hätten die Fluglotsen gesagt, so der Lufthansa-Kapitän über Bordlautsprecher nach Ankunft. Das WM-Team landete am späten Abend deutscher Zeit im Nordwesten von Chicago.
3: Das noble Teamhotel liegt etwas nördlich der Innenstadt mit Blick auf den Lake Michigan. Rund 20 Minuten sind es von dort bis zum Trainingszentrum von Chicago Fire, dem Ex-Club von Bastian Schweinsteiger. Hier will Bundestrainer Nagelsmann den Feinschliff vornehmen in den kommenden Tagen für das XXL-Turnier.